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2: Begrüßt euch heute Julia Heidecke am Mikrofon und wir starten rein mit dem britischen Rapper Ige und Ring My Bell. Yeah.

Ring My Bell von Aitch. Und damit ringen wir jetzt das Wochenende ein, denn es ist endlich wieder Freitag. Und das heißt natürlich auch endlich wieder Kultstatus. Euer Lieblingsradio-Feuilleton hier bei Mephisto 97.6. Mein Name ist Julia Heidecke und ich würde sagen, wir legen gleich mal los. Ja, und in dieser Ausgabe vom Kultstatus verschlägt es uns ins nördliche Brandenburg. Etwa 40 Kilometer von Berlin entfernt befindet sich Eberswalde. Da gibt es knapp 40.000 EinwohnerInnen und jede Menge Wald. Ein idyllisches Örtchen, möchte man meinen. Doch in den 90er Jahren sieht das ganz anders aus. Die Zeit ist geprägt von Anfeindungen, Rassismus und Gewalt gegenüber den VertragsarbeiterInnen, die die DDR noch ein paar Jahre zuvor so zahlreich aus den sogenannten Bruderstaaten geholt hatte. Der Roman Hundeheimat beschäftigt sich genauer mit dem Leben von Vertragsarbeitern im Osten. Der Autor Don Pablo Mulemba ist selbst Kind von Vertragsarbeitern und in Eberswalde geboren. Wie er seine Zeit im Osten erlebt hat und was das Buch sonst noch so ausmacht, das verraten wir euch in circa einer halben Stunde. Vorher geht es hier aber erstmal um ein Videospiel, genauer gesagt um die Verfilmung eines Videospiels. Ich persönlich bin ja großer Fan von Mario Kart und Animal Crossing. Wer es aber ein bisschen düsterer mag, dem könnte das Spiel The Exit 8 ein Begriff sein. Ja, 2023 ist das rausgekommen und seit kurzem gibt es nun auch einen dazugehörigen Kinofilm. Worum es in dem Film genauer geht und wie nah er sich am Videospiel orientiert, das klären wir hier gleich nach dem nächsten Song. Und der kommt von der Berlinerin Leo und heißt Charity Work.

0: Charity Work von Leo hier bei Mephisto 97.6. Eingang in einer U-Bahn-Station. Wer einfach nur geradeaus geht, kommt wieder am Anfang an. Doch wer entkommen will, muss nach allem Ausschau halten, was ungewöhnlich ist. Das war die Prämisse des Computerspiels The Exit 8 von 2023, das vor allem durch Videos auf YouTube ein Überraschungserfolg wurde. Nun kommt die gleichnamige Verfilmung in die Kinos. Videospielverfilmungen sind ja bei weitem keine Seltenheit mehr und brechen oft Besucherrekorde, wie beispielsweise der Super Mario-Film. Doch bei Exit 8 gibt es eine Besonderheit. Das Spiel hatte außerhalb der Prämisse eigentlich gar keine Handlung. Ob das Konzept also trotzdem auch als Horrorfilm funktionieren kann, das weiß mein Kollege Colin Schröder. Hi Colin.
1: Hi Julia.
0: Exit 8 handelt also davon, dass man aus einer U-Bahn-Station entkommen muss. Aber warum eigentlich? Also gibt es da ein Monster in der U-Bahn oder was ist da los?
1: Es gibt tatsächlich Monster in dieser U-Bahn-Station. Das ist aber nur ein ganz kleiner Teil davon. Der wahre Grusel kommt daher, dass man an einem alltäglichen Ort ist, dem man nicht mehr entkommen kann. Alles ist plötzlich ganz still und verlassen. Und das nennt man auch einen Liminal Space, also einen Schwellenraum, in dem sich die Realität plötzlich anders anfühlt. In genau so einem ist unser Filmprotagonist. Es ist ein einziger Gang mit Plakaten, einem Feuerhydrant und einem Fotoautomaten. Und es sieht so aus, als würde nach der Kurve des Gangs gleich der Ausgang kommen. Da landet er aber dann nur wieder am Anfang.
0: Gibt es denn für ihn gar keine Anhaltspunkte, wie man denn entkommen könnte?
1: Die gibt es, denn dafür gibt es den titelgebenden Exit 8. Und es gibt auch ganz feste Regeln, wie er entkommen kann.
2: Wenn Sie eine Anomalie sehen, drehen Sie sofort um.
3: Anomalien.
4: Wenn Sie keine Anomalie sehen, drehen Sie nicht um.
1: Ja, diese Anomalien können ganz subtile Dinge sein, wie dass ein Plakat sich verändert oder ganz große Sachen wie halt Monster oder dass plötzlich ein Mann mit im Gang ist. Aber das will ich gar nicht so viel von verraten, weil das super spannend ist. Und wenn er sich halt falsch entscheidet, landet er wieder am Anfang.
0: Das klingt schon ein bisschen wie die Regeln in einem Computerspiel, nur eben dann als Film.
1: Ja, was ich tatsächlich auch ziemlich gut finde, vor allem, weil sie 1:1 den Look des Spiels getroffen haben. Ja, aber die Frage nach dem Plot. Das Spiel ist ja so sehr Escape Room-artig und es geht halt nur darum, dass man entkommt. Das ist in Videos, wo Menschen das Spiel spielen, super spannend. Der Film möchte aber mehr, mit neuen Geschichten und bei denen bin ich sehr zwiegespalten.
0: Was ist denn neu für den Film?
1: Zu Beginn telefoniert der Protagonist mit seiner schwangeren Ex-Freundin. Er ist dann auf dem Weg ins Krankenhaus, wo beide entscheiden wollen, ob sie das Kind behalten wollen oder nicht. Diese Frage beschäftigt den Protagonisten dann auch durch den ganzen Film. Er sieht dann traumartige Visionen von Kindern und Familien. Das ist für die Spannung natürlich total gut, weil es einen dringlichen Grund gibt, warum der Protagonist schnell weg muss. Leider hat mir diese Neuerung wenig gegeben, weil es eher vom Kern ablenkt.
0: Gibt es denn abseits des Plots über die Schwangerschaft noch weitere neue Ideen?
1: Die gibt es tatsächlich. Der Film wechselt immer mal wieder von seinem Protagonisten weg zu anderen Menschen, die das Gleiche durchmachen. Die sehen dann natürlich keine Vision von Kindern, sondern ganz andere Anomalien. Bei einer Figur wirkt die U-Bahn dann mehr als Allegorie dafür, dass das Leben im Arbeitsalltag an einem vorbeizieht.
5: Jeden Tag in diesem überfüllten Zug zur Arbeit fahren, Tag ein, Tag aus. Das klingt wirklich wie die Hölle. Das klingt wirklich wie die Hölle, armer Kerl.
1: Ja, aber leider interessiert sich der Film halt sehr für die Idee mit der Schwangerschaft, die für mich einfach nicht so gut reingepasst hat. Und ein bisschen zu wenig für die anderen spannenden Ideen. Aber zum Glück ist der Film mit 90 Minuten generell nicht so lang und in diesen 90 Minuten stecken dann genug coole Ideen, dass das nicht so schlimm ist, wenn einzelne nicht aufgehen.
0: Ja, abschließend würde ich dich vor allem gerne fragen, hat es sich für dich gelohnt, aus Exit 8 einen Film zu machen oder hätte das Spiel auch gereicht?
1: Also die kurze Antwort ist ja, weil dieses Konzept von den Liminal Spaces wirklich cool ist. Die lange Antwort ist, dass diese unwirklichen Orte halt vor allem eine Ästhetik sind, die in Videospielen halt wie Exit 8 vorkommen. Im Kino gibt es das Konzept aber eher selten, höchstens vielleicht noch bei Backrooms, was jetzt letztens rauskam. Dass Exit 8 dann verfilmt wurde, ist ja auch ziemlich logisch. Wie gesagt, Videospielverfilmungen werden immer beliebter und sind im Hype. Social Media Hype kommt noch oben drauf. Und ich persönlich freue mich, dass nun auch einfach KinogängerInnen diese Ästhetik für sich erleben können. Und vielleicht probieren dadurch Leute ja auch mal das Hobby Computerspiele aus. Also ich würde mich über beides sehr freuen.
0: Findet mein Kollege Colin Schröder. Wenn ihr den Film nun auch sehen wollt, könnt ihr das zum Beispiel heute und morgen um 21 Uhr in den Passagekinos oder zur gleichen Zeit im Regina-Palast. Und hier geht's jetzt weiter mit ein bisschen Musik. Vor 2 Jahren waren sie noch beim Eurovision Song Contest. Jetzt läuft die armenische Band Ladaniva bei uns im Kultstatus und hier ist ihr Song Yasaman.

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0: Arbeit von der kurdischen Rapperin Ibo habt ihr gehört. Und um Kurden geht es auch jetzt im nächsten Beitrag. Während Ibo und ihre Familie jedoch aus der Türkei kommen, geht es jetzt um Kurden aus dem Irak. Allerdings möchte ich vor dem nächsten Beitrag noch eine kurze Content-Warnung geben. Der Roman, um den es gleich geht, befasst sich unter anderem mit Gewalt, Genozid und Trauma. Wenn ihr diesen Beitrag aussetzen wollt, schaltet am besten in etwa 5 Minuten wieder ein. Im Irak der 1980er und 90er Jahre wurden unter der Diktatur Saddam Husseins etliche KurdInnen verfolgt. Darunter auch die Familie von Autorin Karosh Daha. In ihrem neuen Roman Gulistan verarbeitet sie diese Erfahrungen und stellt sich der Frage, wie erzählt man von so einem Regime, das in seiner Grausamkeit Menschen an den Rand des Wahnsinns bringt. Meine Kollegin Mia Sperling hat Gulistan gelesen. Sie hat sich damit beschäftigt, wie Karosh Daha Widerstand und Verzweiflung miteinander verbindet. Heute ist sie bei mir im Studio. Hallo Mia.
1: Hallo.
0: Mia, du hast den Roman, den du gelesen hast und... Der Roman, den du gelesen hast, erzählt die Geschichte von einer Frau namens Gulistan. Was ist Gulistan denn für eine Person?
1: Gulistan ist eine sehr intelligente, eigensinnige Frau mit viel Durchhaltevermögen. Und Gulistan ist Kurdin. Sie lebt mit ihrem Mann Chia in einer irakischen Stadt und der Alltag der beiden ist eigentlich von ständiger Angst geprägt, weil sie eben als KurdInnen unter dem irakischen Baath-Regime kriminalisiert, eingeschüchtert und gewaltsam unterdrückt werden.
0: Und was erleben die beiden denn in der Geschichte?
1: Relativ zu Beginn des Romans verschwindet Chia und Gulistan vermutet dann eigentlich direkt einen Zusammenhang mit seiner kurdischen Identität und sie sucht ihn unablässig.
2: An Wänden schrieb ich seinen Namen mit dem Datum seines Verschwindens und der Tatsache, dass Chia Gulistan vermisst, bis jedes Gebäude, jede Straße Chia rief, bis eine ganze Stadt unsere Namen kannte. Chia, ich suche dich, zwischen den Steinen im Fluss, in der Kälte neben einem Schatten, in den Mauern. Aber nicht zwischen den Drähten am Himmel.
1: Gulistan gerät durch ihre Suche nach Chia zunehmend in den Blick des Regimes. Sie widersetzt sich politischen Einschüchterungsversuchen, scheint aber zunehmend den Verstand zu verlieren. Das merkt man vor allem daran, dass die Erzählung aus ihrer Perspektive immer verworrener wird. Irgendwann begegnen sich die beiden dann nochmal und bei dieser Begegnung trägt Chia die Uniform des Diktators. Was das bedeutet, möchte ich aber noch nicht vorwegnehmen.
0: Die kurdische Identität von Gulistan und Chia spielt also eine wichtige Rolle. Die Autorin des Buches hat ja selbst einen kurdischen Hintergrund. Kannst du uns dazu mehr erzählen?
1: Ja, also da gibt es tatsächlich einen biografischen Bezug. Karosh Daha wurde 1987 in Zaxo in Kurdistan geboren. Mit 10 Jahren flüchtete sie vor dem Regime Saddam Husseins mit ihrer Familie nach Deutschland. Auf ihrer Instagram-Seite schreibt Taha:
2: Der politische Freiheitskampf ist mir in die Wiege gelegt worden. Meine Eltern sind Freiheitskämpfer gewesen. Diesen Widerstand führe ich mit Stift und Wort fort.
1: Nach eigener Aussage haben also ihre Erfahrungen ihre Motivation für das Schreiben sehr geprägt.
0: Widerstand durch Sprache klingt ja nach einer besonderen Erzählweise. Auf welche Art erzählt denn die Autorin Gulistans Erlebnisse?
1: Ja, das Buch ist auf jeden Fall auf eine sehr außergewöhnliche Weise geschrieben. Es wirkt eigentlich kaum strukturiert und liest sich fast durchgehend wie ein Stream of Consciousness. Was besonders auffällt, ist die Zeichensetzung. Bis auf einige Stellen am Ende des Buches verwendet die Autorin eigentlich fast gar keine Kommata und teilweise setzt sie auch einfach seitenlang keine Punkte. Außerdem springt die Erzählperspektive unerwartet zwischen einer Ich-Erzählerin und einer Er-Sie-Erzählerin.
0: Ehrlich gesagt wirkt das auf mich ziemlich verwirrend. Wurde dein Lesefluss von dieser Art des Schreibens gestört?
1: Teilweise ja. Also was mich am Anfang vor allem sehr verwirrt hat, ist, dass die Wörter auf eine sehr spezielle Art und Weise angeordnet sind. Irgendwann stellt sich dann heraus, dass das so ist, weil die Protagonistin stottert.
2: Wenn Gulistan mit mir Kurdisch sprach, sprach sie ohne den Lauf einer Pistole im Mund. Mit der fremden Pflegerin stotterte sie. Gulistan wurde nicht mit einem Sprachfehler geboren. Ihr Mund hatte in den Winkeln der Räume Wesen erahnt. Sie sprach in der Ordnung einer anderen Zeit.
1: Ja, irgendwann versteht man dann, dass die besondere Zeichensetzung und auch die sehr bildhafte Sprache damit zusammenhängen, dass sich Gulistans Psyche immer mehr verschlechtert. Ehrlich gesagt gab es Textabschnitte, die ich eigentlich gar nicht verstanden habe, aber auf der anderen Seite muss man auch sagen, dass man durch diese sehr ungewöhnliche Erzählweise emotional sehr nah dran ist an Gulistan und ihrem Erleben. Für mich war die Verwirrung beim Lesen auch ein Anreiz, mich mehr über geschichtliche Hintergründe zu informieren.
0: Der Roman klingt auf jeden Fall nach hartem Lesestoff. Was haben diese Themen mit dir beim Lesen des Buches gemacht?
1: Also ich musste schon mehrmals das Lesen pausieren. Vor allem die Gewalt- und Tötungsszenen werden sehr, sehr grafisch beschrieben. Also der Roman ist definitiv nicht als Einschlaflektüre geeignet. Und die Schilderungen des Krieges wirken bei mir immer noch nach.
0: Würdest du das Buch trotzdem empfehlen?
1: Generell erstmal ja, vor allem auch wegen der spannenden Gleichzeitigkeit von Ohnmacht und Widerstand, die Gulistan erlebt und die einen da so in den Bann zieht. Aber es ist auf jeden Fall keine leichte Kost. Und ich würde auch empfehlen, zumindest sich irgendwie grundlegend über historische Hintergründe zu informieren, bevor man das Buch liest.
0: Sagt Mia Sperling zu Gulistan. Der Roman ist am 11.8. bei Dumont Buchverlag erschienen. Er hat 161 Seiten und kostet 24 Euro.

0: Is It In My Brain von Citizen war das hier im Kultstatus um 18.30 Uhr. Vor dem nächsten Beitrag noch ein kurzer Hinweis. Es geht gleich um rassistische und rechtsextreme Gewalt. Wenn ihr euch damit gerade nicht gut fühlt, schaltet am besten in 4 Minuten wieder ein. Am Mittwoch war der Geburtstag von Amadeo Antonio, ein angolanischer Vertragsarbeiter, der nicht einmal 29 Jahre wurde, weil er 1990 von Rechtsextremen ermordet wurde. Trotzdem wissen viele nichts über sein Leben und auch nicht darüber, wie es anderen Vertragsarbeitern und deren Kindern erging. Diesem Unwissen wirkt der Debütroman Hundeheimat, Der Osten, meine Familie und andere Rätsel von Don Pablo Mulemba entgegen. Der Roman erzählt die Geschichte von Pablo, er ist aber mehr als eine klassische Autobiografie. Caroline Siebert erzählt uns, wie sich die Geschichte von Pablo sowohl für ihn als auch für unsere Gegenwart als aufschlussreich erweist.
1: Pablo wird in Eberswalde geboren. Das ist eine Kleinstadt, etwa 1 Stunde nördlich von Berlin. Ich saß schon oft im RB24 von Ostkreuz nach Eberswalde, um meinen Vater zu besuchen. Auch den Liebnitzsee in der Nähe kenne ich von unbeschwerten Nachmittagen. In dem autobiografischen Roman konnte die Familie der Hauptfigur Pablo dort allerdings nicht ihre Nachmittage verbringen. Sie hatten Angst vor den Neonazis. Pablos Vater ist als Vertragsarbeiter aus Angola in die DDR gekommen. Das Buch erzählt von vielen Rassismus- und Ausgrenzungserfahrungen, die Pablos Aufwachsen in Eberswalde geprägt haben. Dabei steht er aber nicht allein im Zentrum des Buches, sondern seine ganze Familie mit ihm. So wird deutlich, dass seine Erfahrungen durch die Erlebnisse seiner Familie beeinflusst werden. Sie sind die Fortsetzung einer langen Geschichte voller Ausgrenzung und Hass. Trotzdem gibt es Zusammenhalt untereinander. Pablos Mutter kommt aus Ostdeutschland. Auch diese Prägung auf Pablo wird untersucht. Besonders spannend waren für mich hier die unterschiedlichen Identifikationsflächen, die das Buch bietet. Zum einen erzählt es von der Realität der People of Color in einer weißen Gesellschaft. Zum anderen zeigt es Lebensentwürfe ostdeutscher Familien. So entsteht eine ganz neue, intersektionale Perspektive auf ostdeutsche und schwarze Lebensrealitäten. Das Buch wirkt für mich wie eine intensive Erzählung eines Menschen über seine Familiengeschichte. Es ist umgangssprachlich und ehrlich geschrieben. Nichts wird beschönigt und Emotionen wie Wut werden durch das Papier hindurch spürbar. Das wird zum Beispiel deutlich, als Frau Quitt, eine Lehrerin von Pablo, ihn mit rassistischen Beleidigungen beschimpft.
2: Wochen später fragte mich meine Mutter, ob sich die Frau Quitt, wie hinter den Kulissen wohl vereinbart worden war, bereits bei mir entschuldigt habe. Doch dazu kam es nie. Bis zum heutigen Tag hat diese Pädagogin, eine erwachsene Frau, deren Aufgabe es war, Kinder zu erziehen und zu unterrichten und die einen 10-Jährigen vor versammelter Klasse in widerlichster Art und Weise beleidigte, nicht die Größe gehabt, sich für ihr ehrenloses Verhalten bei mir zu entschuldigen. Ich hoffe, diese Verlogene liest diese Zeilen eines Tages.
1: Auch wenn es um Pablos Familie geht, ist ihre Geschichte kein Einzelfall. Sie erzählt gleichzeitig die Geschichte des angolanischen Unabhängigkeitskrieges, den Lebensbedingungen in der DDR und der Realität von schwarzen Menschen in Deutschland bis heute. Über all die Zeit hangelt sich das Buch an realen historischen Ereignissen entlang. Dabei hilft es sehr, Perspektiven zu verstehen, die man selbst nicht erlebt hat. Im Laufe des Buches erfährt man, dass Pablos Eltern Deutschland wegen dieser Gewalt verlassen und er alleine auf ein Sportinternat in Cottbus geht. Ständig wird er auf seine Hautfarbe, seine Haare und seinen Namen reduziert, sei es von Faschos in Springerstiefeln oder Hip-Hop-Fans, die von ihm erwarten, ein cooler Gangster zu sein. All diese Rassismuserfahrungen werden szenisch glaubhaft erzählt.
2: Während das Mädel in einem Wohnhaus verschwindet, warten wir im engen Mini. Mittlerweile ist es stockfinster. Nach nur wenigen Minuten kommt das Mädel wieder raus. Durch die beschlagene Windschutzscheibe sehe ich aber auch, dass ihm 2 großgewachsene Gestalten folgen. Sie laufen schnurstracks auf unseren Mini zu. Einer der beiden hält hinter seinem Rücken einen Baseballschläger.
1: In den Jahren alleine in Deutschland fehlt es Pablo, jemanden zu haben, der auf ihn aufpasst und der ihn anspornt. Denn so hat er niemanden, der die gleiche allgegenwärtige Diskriminierung erfährt und ihn wirklich versteht. Das Buch gibt neue Denkanstöße mit. Deshalb finde ich, es könnte eine gute Schullektüre sein. Obwohl es von rechter Gewalt und Hass handelt, schafft es der Roman trotzdem, eine lockere und zugängliche Art beizubehalten. Pablos Familiengeschichte wird so zu etwas viel Größerem und zeigt, dass die familiäre Prägung einen nie ganz loslässt. Das Buch ist eine Collage aus Erinnerungen und Erfahrungen mehrerer Generationen AngolanerInnen und Ostdeutschen. Erzählt durch Pablos Stimme. Denn genau diese Collage verschiedener Geschichten macht Pablo zu dem, wer er ist.
0: Sagt Caroline Siebert über Don Pablo Mulembas Roman Hundeheimat. Ihr könnt ihn ab heute für 23 Euro beim Rowohlt Verlag kaufen. Hier geht's jetzt weiter mit Drive Me Off the Wall. Der Song ist von unserem Album der Woche Do You See Me von Q. Mehr dazu könnt ihr im Tonleiter hören.

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0: I Like Your Style von Frayn und Pacusa. Ihr hört Mephisto 97.6 hier um 18.42 Uhr. Und das heißt, wir sind schon fast wieder am Ende der Sendung angekommen. Zeit also, sich mal anzuschauen, was man am Wochenende so alles erleben kann.
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0: Besagte Veranstaltungstipps hat meine Kollegin Juliane für mich. Hallo Juliane.
3: Hallo Julia.
0: Dann schieß mal los. Was hast du so tolle Sachen zu erleben fürs Wochenende?
3: Also, ich habe direkt noch was für heute Abend. Mhm. Also, falls jemand gerade zuhört und sich denkt, okay, heute Abend würde ich gerne noch was erleben, vielleicht sogar feiern gehen, aber nicht unbedingt Lust hat, was zu trinken. Für die Person habe ich was ganz Perfektes dabei. Und zwar eine Sober Club Night.
0: Und das ist quasi also wie eine ganz normale, also man geht halt so in den Club und feiert und dann gibt es Musik und man tanzt, aber nur halt ohne Alkohol.
3: Genau, ja. Das ist in der Garage Ost und das ist quasi komplett, es gibt gar keinen Alkohol. Es gibt Mocktails und natürlich Musik, ganz normal feiern, nur eben alles ohne Alkohol.
0: Gibt es irgendwie ein Motto, also weiß ich nicht, Club, Techno,
3: Country? Es wird Hausmusik gespielt, sonst gibt es kein konkretes Motto. Und das Ganze hat um 18 Uhr schon gestartet, aber es geht bis 2 Uhr.
0: Ja, da kann man bei Partys auch nochmal ein bisschen entspannter.
3: Voll. Das heißt, man kann sich jetzt noch ganz entspannt fertig machen, irgendwann losgehen.
0: Eben, kann ganz entspannt noch einen Kultstatus zu Ende hören.
3: Genau, und dann, gar keinen Stress.
0: Dahin steppen. Okay, angenommen, ich bin jetzt nicht so der Feiermensch. Das kann ich, oder ich habe heute Abend keine Zeit, auch möglich. Du hast noch andere Tipps für mich?
3: Ich habe noch andere Tipps. Und zwar, vielleicht magst du ja Vögel. Hast du vielleicht einen Lieblingsvogel?
0: Ich finde Tauben ganz toll. Ich
3: das,
0: irgendwie,
3: ja, finde ich.
0: Ja, gibt's auch einen sehr lustigen Song, den mein Vater immer im Auto hört von, nein, ich sag's jetzt nicht, aber gibt's auf ihr tolle Vögel. Anyways.
3: Ja, ich finde, das ist eine sehr gute Antwort. Tauben finde ich auch ganz toll. Und es gibt nämlich eine Führung durch die Wildvogelstation vom NABU in Leipzig. Das finde ich, klingt total cool.
0: Ja, auf jeden Fall. Also so Wildvögel, gut, das werden jetzt keine Tauben sein, nehme ich an. Hast du irgendwie, was kann man da für Vögel angucken?
3: Konkret, welche Vögel man sich da angucken kann, das weiß ich leider nicht genau. Okay. Aber die haben so eine Ausstellung, Notruf Vogelwelt. Also ich vermute, es geht auch um bedrohte Vögel. Mhm. Und NABU, das heißt bestimmt auch, wie man die unterstützen kann, wie man da so ein bisschen helfen kann. Ich finde, das klingt total cool. Und das ist eben morgen am Samstag um 10 Uhr geht es los, bis 11 Uhr, eine Stunde Führung. Und ja, das klingt sehr cool.
0: Ja, klingt doch schön. Nach kann man schön entspannt ein bisschen ausschlafen und dann da ganz gemütlich sich was über Vögel anschauen. Und dann hat das Wochenende ja jetzt mit Freitag 3 Tage, sprich wir haben bestimmt auch 3 Tipps.
3: Genau, ich habe noch einen dritten Tipp und zwar von, ich sag mal, einem lokalen Star, wenn man so möchte.
0: Aha.
3: Ja, ja, einem 17-jährigen Rapper aus Plagwitz, also direkt richtig lokal Leipzig. Und der spielt bei der Moritz-Bastei ein kostenloses Konzert tatsächlich. Und ja, ich finde, gerade für seine 17 Jahre, der spielt richtig coole Musik. Ich habe da auch was mitgebracht. Ist auch teilweise richtig coole politische Messages dabei.
4: Und nein, ich geh nicht an die Front. Nicht für Merz und seine Jungs, wir müssen laut sein. Er hat mir Kummer beigebracht, deswegen siehst du uns am Abend. Randale in der Stadt.
0: Das klingt doch weibig.
3: Ja, ich finde auch. Das ist von seinem neuen Lied Laut sein. Und genau, da kann man eben morgen auf ein, am Sonntag kann man da auf ein kostenloses Konzert gehen bei der Moritz-Abbastei ab 16 Uhr.
0: Ja, jetzt haben wir ganz toll darüber geredet, dass der lokal ist und aus Plagwitz kommt. Und magst du mir noch verraten, wie er heißt?
3: Ja, natürlich. das habe ich ganz vergessen. Young Pep heißt er.
0: Stimmt, der Name sagt mir was. Der hat, glaube ich, für Kraftklub geopend.
3: Ja, genau.
0: Im Sommer in Dresden. Das also quasi mit den Großen schon gespielt und er kommt aus unserer lokalen Hut.
3: Ja,
0: hier.
3: Total krass.
0: Wer ihn mal live sehen will, der kann das tun am Sonntag. Also wir haben heute Party, wir haben Samstag Vögel gucken und wir haben Sonntag Musik. Das ist ein vollgepacktes Wochenende. Was wäre so dein Favorit? Oder sagst du, oh, alle drei Sachen wären cool?
3: Ich finde, alles klingt richtig cool. Ist natürlich super viel Abwechslung dabei. Aber ich persönlich, ich finde die Wildvögel, die sprechen mich am meisten an.
0: Same.
3: Die sind einfach cool.
0: Kann man mal schauen. Ich habe morgen noch nichts vor.
3: Sehr gut, dann hast du ja vielleicht jetzt was vor.
0: 3 ganz fantastische Tipps von Juliane. Ich danke dir.
3: Sehr gerne.
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Crazy of Me von Tyler war das und Crazy for Me, dass eine Stunde Kultstatus so schnell auch schon wieder rum ist. Zeit also für mich nochmal dick und fett Danke zu sagen und zwar an die Personen, ohne die diese Sendung so nicht möglich gewesen wäre. Das sind zum einen Alex Burger und Paul Mattes, die waren für die Sendung heute nämlich redaktionell verantwortlich. Die Musik, die kam auch von Alex, vielen Dank dafür, waren auf jeden Fall ein paar gute Banger mit dabei. In der Technik wurde ich unterstützt von Marcel Winkler. Ja, mein Name, der ist Julia Heidecke und mein letzter Dank, der gilt natürlich euch da draußen und zwar vielen lieben Dank fürs Zuhören, fürs Einschalten und fürs Dranbleiben. Ja, und damit entlasse ich euch auch so gut wie in euer wohlverdientes Wochenende. Zum Abschluss gibt es hier aber auch noch einen, ja man kann schon fast Oldie sagen bei Mephisto, aber auf jeden Fall einen Goodie. Ihr neues Album ist heute frisch rausgekommen, Lost Weekend heißt es. Und damit euer Weekend nicht verloren geht, gibt es hier nochmal einen ihrer wohl bekanntesten Songs. Savior Complex von Phoebe Bridgers. Macht's gut und schönes Wochenende.

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1: Ihr hört den Tonleiter bei Mephisto 97.6 mit einer kleinen Zeitreise in das Jahr 1976.
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1: Na, wer hat ihn erkannt? Wolf Biermann war das mit Lass dich nicht verhärten. Bekannt ist der Liedermacher hierzulande vor allem wegen seines Protests gegen die DDR-Diktatur. Aufgrund seiner systemkritischen Texte wurde er 1976 der DDR verwiesen. Damit war er weltweit nicht allein, denn damals waren Demokratien nicht nur in Europa die seltene Ausnahme. Und je mehr Diktaturen es gab, desto mehr Protestmusik wurde eben auch geschrieben. So schlossen sich 1976 in Brasilien gleich 4 MusikerInnen zusammen, um sich gegen die Militärdiktatur ihres Landes aufzulehnen. Musikredakteur Rico Cavalla kann uns mehr erzählen über das Bandprojekt Ostosis Barbaros.
3: Es ist verboten zu verbieten. Das singt der brasilianische Sänger Caetano Veloso im Jahr 1968. Wie viele MusikerInnen seiner Zeit kritisiert auch er die Zensur des schon seit 4 Jahren andauernden Militärregimes in seinem Land. Und das nicht ohne Risiko. Denn das Regime geht scharf gegen KritikerInnen vor und versetzt auf diese Weise die ganze Bevölkerung in Schrecken. Unbequeme JournalistInnen, Studierende und KünstlerInnen werden inhaftiert, gefoltert und ermordet.

0: Auch Caetano Veloso landet für seine Songtexte ein paar Monate im Gefängnis, wird zur Ausreise gezwungen und verbringt 3 Jahre im Exil in London. Nach seiner Rückkehr nach Brasilien versuchen er und seine KollegInnen, die Zensur ihrer Kunst zu umgehen. Mal humorvoll, mal poetisch. Viele von ihnen wurden in diesen dunklen Zeiten zu großen Namen in der brasilianischen Popmusik. So wie Veloso, seine Schwester Maria Bethânia und seine Freunde Gilberto Gil und Gal Costas. Im Jahr 1976 gründen die 4 ein Bandprojekt. Os Doces Bárbaros, die süßen Barbaren. Alle 4 sind zu diesem Zeitpunkt national bekannte Stars. 10 Jahre Solokarriere haben sie bereits hinter sich. Um dieses Jubiläum zu feiern, stellen sie als die süßen Barbaren eine Tour auf die Beine und nehmen ein Live-Album auf. Und das trägt ebenfalls den Namen Doces Bárbaros. Die Zeile »Mit Liebe im Herzen bereiten wir die Invasion vor« ist Programm. Die 4 Freundinnen teilen ihre Liebe zur Musik mit ihrem Publikum. Zugleich sind sie sich der politischen Wirkung ihrer Kunst bewusst. So reflektiert Gilberto Gil 2011 in einem Interview mit Selema Masekela.
1: Das war die Zeit, in der sich die gesamte brasilianische Musikszene zusammengetan hat, um zu kämpfen. Das war die Zeit, in der wir alle plötzlich verstanden, wie machtvoll Musik sein kann. Nicht nur für die Message, sondern um die Herzen der Menschen zu erreichen und ihnen Energie zu geben und diese Freude am Leben zu sein.
0: Das Regime nimmt die Tour der 4 Musiklegenden nicht einfach so hin. Ihre Konzerte sind begleitet von ständiger Polizeipräsenz und zufälligen Festnahmen. Ein paar Auftritte in São Paulo und Rio de Janeiro sind ein voller Erfolg. Doch schon nach einem Monat wird die Tour unsanft unterbrochen. Nach einer Show in Florianópolis, im Süden des Landes, erwischt es auch die Band selbst. Die Polizei durchsucht Gilberto Gils Zimmer und findet ein paar Gramm Marihuana. Gil wird erneut in Gewahrsam genommen. Viele empfinden die Verhaftung als absurd und willkürlich. Wohnungen durchsuchen, Songtexte zensieren oder Mikrofone mitten im Konzert abschalten. Das Ziel solcher Interventionen war seit Beginn der Diktatur dasselbe. Kontrollieren, was in Brasiliens sogenannter Mittelschicht auf symbolischer Ebene passiert. Regulieren, was an den Werten der europäischen 68er-Bewegung über den Atlantik geschwappt war. Die freie Liebe, individuelle Freiheit und Genuss. All das gilt aus der Sicht des Militärregimes als moralischer Verfall. Nach ein paar Wochen und einem erzwungenen Psychiatrieaufenthalt ist Gilberto Gil wieder auf freiem Fuß. Die Doces Bárbaros setzen ihre Shows fort und spielen noch 2 Monate in einer bekannten Konzerthalle Rio de Janeiro. In ihrem Programm lassen sie sich von dem Zwischenfall mit Gil nicht einschüchtern. In ihren Songs zeigen sie ihre Solidarität mit anderen KünstlerInnen, die ebenfalls vom Regime überwacht und drangsaliert werden. Den Song Quando widmen sie Rita Lee, einer extravaganten Rockmusikerin mit knallroten Haaren. Sie wurde im Frühjahr 1976 hochschwanger bei sich zu Hause im Wohnzimmer verhaftet.

Kurz vor ihrem Tod 2023 soll Heeta Lee das Fazit gezogen haben: Ich bin ein Kind der Diktatur, ich habe keine Angst. Und auch die Dossis Barbaros haben scheinbar keine Angst. Sie setzen dem Schrecken der Zeit die Freude an Musik und dem gemeinsamen Experimentieren entgegen. In dem Song Brasilien, Liebe es oder verlasse es, spielen sie mit den patriotischen und spießigen Parolen der Diktatur.

0: Die süßen Barbaren sind damals wie heute beliebt in ganz Brasilien. Zugleich haben alle vier KünstlerInnen im Laufe ihrer Karrieren auch internationale Anerkennung bekommen. Dieses Jahr wurden Caetano Veloso und Maria Bethânia für ihr neuestes Album mit dem Grammy ausgezeichnet. 50 Jahre nach ihrer Erfolgstour mit den Dossis Bárbaros. Heute erinnert das Live-Album der Dossis Bárbaros an die Zeit, in der die vier Freunde Caetano, Gilberto, Gao und Bethânia ihren Platz in der brasilianischen Gesellschaft gefunden haben. Als MusikerInnen, die sich gegenseitig inspiriert haben, als FreundInnen, die solidarisch waren in einer Zeit voller Misstrauen und als Menschen, die unter Repression für künstlerische Freiheit eingestanden sind.
1: Das war Rigo Cavalla zu dem Bandprojekt Os Dossis Bárbaros in Zeiten der brasilianischen Militärdiktatur.
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1: Ob Karaoke, beim Fußball oder einfach draußen auf der Straße, zusammen singen, das macht richtig Spaß. Und das sehe nicht nur ich so, das finden wahrscheinlich auch Studierende der Hochschule für Musik und Theater. Denn sie haben das Projekt Sing mit mir ins Leben gerufen. Darin bringen sie Grundschulkinder und ältere Menschen mit demenzieller Veränderung zusammen, um gemeinsam Volkslieder zu singen. Leonard Römer hat im alten Pflegeheim vorbeigeschaut, mitgesungen und sich die Frage gestellt, inwiefern Musik Generationen verbindet.
2: Inge ist hier. Ich sitze im Garten eines alten Pflegeheims auf einer Bank. Neben mir sitzt eine Studentin, ungefähr in meinem Alter, dann drei Grundschulkinder, dann ein paar Seniorinnen und so weiter. Insgesamt sind wir etwa 50 Personen. Es ist kalt und sehr windig. Zum Glück singen wir heute, singen wärmt ja schließlich auf. Denn dafür sind wir hier, zum Singen von Volksliedern. Die Studentin neben mir heißt Lina. Zusammen mit zwei Kommilitoninnen hat sie das Projekt vorbereitet. Kinder aus einem Kinderchor treffen auf Menschen mit demenzieller Veränderung. Es geht, wie sie mir erklärt, nicht nur um die Freude am Musizieren.
3: Diese Durchmischung, dieses Intergenerative ist schon was in unserer Gesellschaft, was echt wenig stattfindet. Und das finde ich eigentlich sehr wertvoll und auch sehr wichtig.
2: Jetzt steht sie auf und stellt sich in die Mitte des Stuhlkreises. Aus einem Wanderrucksack schüttelt sie Kieselsteine aus. Die älteren Menschen und die Kinder werden gefragt, was es alles für Sprichwörter mit Steinen gibt.
4: Stein im Brett.
2: Damit leiten sie dann zum nächsten Lied über und alle stimmen ein. Die erste Strophe kann ich noch mitsingen, die hat mein Vater mir immer abends vorgesungen. Danach wird's aber dünn. Auch die SeniorInnen kennen die Lieder meist aus ihrer Kindheit, teilweise aber noch deutlich besser als ich. Herr und Frau Pinseler sind seit 1961 verheiratet. Sie kennen die Lieder zum Beispiel von gemeinsamen Wanderungen früher.
5: Wir sind ja viel wandern gegangen. Mhm. Und da wurde eben das Lied angestimmt.
6: Ja. Ja. Hat man es gekonnt oder nicht gekonnt? Und da gab es auch so Zettel mit Texten. Ja. Da konnte also jede Frau konnte wunderbar mitsingen. Haben die sich immer gefreut. Und auch die Männer auch. Und wenn sie ein bisschen schief lagen, ist überhaupt nicht schlimm gewesen. Ja. Hat das gar nichts ausgemacht.
2: Eigentlich war der Plan der drei Studentinnen anders. Mit 10 Kindern und 10 Menschen mit demenzieller Veränderung wollten sie eine Stunde in der Musikhochschule singen. Dafür hatten sie und die Kinder sich mit den Auswirkungen von Demenz in einem Workshop im Vorfeld beschäftigt. Hier in der Pflegeeinrichtung stand das Thema Demenz nicht so sehr im Vordergrund, sagt mir die Studentin Charlotte.
7: Trotzdem war es für uns sehr schön, also Musik und aber auch Bewegung als so einen freudigen Moment des Wiedererinnerns auch zu haben. Also ich erinnere mich wieder an die Texte, die Lieder oft haben, das mich berührt hat, war, wenn manche der älteren Menschen die Lippen mitbewegt haben, wenn wir erstmal nur die Melodie gespielt haben.
2: Nicht alles läuft heute nach Plan. Durch den vielen Wind wird die Akustik schwierig und nach einer Dreiviertelstunde sind alle so durchgefroren, dass das gemeinsame Singen vorzeitig beendet wird. Trotzdem hatten alle, mit denen ich gesprochen habe, großen Spaß.
8: Also ich habe noch nie mit alten Leuten gesungen und dass da auch Lieder waren, die ich noch gar nicht kenne und das hat mir halt gefallen.
5: Also uns hat es sehr gut gefallen, weil wir hören noch gerne die Musik und es ist eine Abwechslung hier im Heim.
9: Also mir hat gefallen, dass die alten Menschen auch ein paar Lieder wussten und mitgemacht haben.
10: Im großen Teil habe ich mitgesungen. Und immer ein bisschen so mitgesummt. Ja, hat mir sehr gut gefallen. Ne?
11: Ich fand es auch schön, dass wir beim Singen auch mit ihnen getanzt haben. Mhm. Zum Beispiel bei Heißer Katrinele haben wir dann mit geklatscht. Mhm. Und das fand ich auch lustig.
2: Der intergenerative Anspruch des gemeinsamen Singens von bekannten Volksliedern hat sich also erfüllt. Die Kinder und SeniorInnen gehen zwar durchgefroren, aber mit warmem Herzen nach Hause.
1: Leonard Römer war zu Besuch beim Leipziger Projekt Sing mit mir.
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1: 2015 war das Multitalent Heinz Strunk zu Gast bei Mephisto 97.6. Eigentlich gibt es nichts, was dieser Mann nicht kann und ist. Musiker, Autor, Satiriker beim Titanic-Magazin. Mit Moderatorin Daniela Schmidt sprach er unter anderem darüber, wieso er nur noch selten mit seinem echten Namen angesprochen wird, über Akne, seine Bücher und seine Zeit als Parteimitglied bei Die Partei.
2: Sie sind ja ganz viel. Sie sind Autor, Fleisch ist mein Gemüse zum Beispiel, oder jetzt auch das Strunk-Prinzip, mit dem Sie gerade auf Tour sind. Sie sind Musiker und Hörkünstler mit Fraktos, früher Schützenfestmusiker mit Tiffany's und so weiter. Und damit unsere Hörer, die Sie vielleicht nicht so gut kennen, ein bisschen besser greifen können, würden wir am Anfang gerne ein kleines Spiel mit Ihnen machen.
3: Oh je.
2: Ist nicht schwer. Das Spiel heißt Schnellschüsse, geht folgendermaßen. Ich beginne einen Satz und Sie vervollständigen ihn.
3: Mal sehen. Mal gucken, was da für Sätze, Satzbeginne kommen.
2: Nichts Gemeines, ganz einfache Sachen. Gut, erster Satz. Heinz Strunk ist?
3: Humorist in erster Linie. Kunst- und Kulturschaffender mit Schwerpunkt Humor, so kann man es formulieren.
2: Heinz Strunk ist ja Ihr Künstlername. Matthias Halfpape ist?
3: Das ist ein Name, den ich mittlerweile abgelegt habe, weil er irgendwie nicht mehr richtig zu mir gehörig ist, weil jetzt sich Heinz Strunk seit mittlerweile, wie will ich gerade, seit 20 Jahren etabliert hat. Genau.
2: Gibt es eigentlich noch Menschen, die Sie Matthias Halfpape nennen? Außer auf dem Amt oder so?
3: Nee, eigentlich nicht. Außer meinem Cousin, den ich schon seit meiner Kindheit kenne und dem ich jetzt nicht zumuten möchte, mich plötzlich Heinz nennen zu müssen.
2: Okay. Ich nenne mich Heinz Strunk, weil, oder ich habe diesen Namen ausgesucht, weil?
3: Weil er besonders doof klingt. Ich habe, ich kann es gar nicht mehr richtig nachvollziehen. Ich habe damals 1994 meinen ersten Tonträger gemacht und ich konnte nicht vermuten, ich hatte mich nicht vermutet, dass daraus dann irgendwann mal eine Art Karriere entspringt. Und ich glaube, mich erinnern zu können, dass ich nach einem besonders dumm klingenden Namen damals gesucht habe. Was natürlich jetzt im Nachhinein etwas unglücklich ist, weil ich lieber einen wohlklingenderen Namen hätte. Aber Stichwort Branding und Corporate Identity habe ich diesen Namen und das ist dann auch okay so.
2: Ich schreibe Bücher, weil...
3: Warten Sie mal eben kurz. Erstmal die Getränke.
2: Ach so.
3: Dankeschön. Ich schreibe Bücher, weil ich mache sehr viele Sachen, weil ich schlicht und ergreifend Geld verdienen muss. Und mich beschäftigen muss. Das sind die beiden Gründe. Ich bin nicht besonders... das Schriftstellerei, insbesondere das Buch, das Romanschreiben ist keine besonders... freudvolle Tätigkeit, sondern es ist sehr, sehr anstrengend und mit sehr, sehr viel Verzweiflung und unguten Zuständen verbunden.
2: Das ist ja jetzt, also die Bücher, die man von Ihnen kennt, das waren ja Romane. Jetzt plötzlich dieses Ratgeberbuch, beziehungsweise es ist ja im Prinzip eine Persiflage auf diese Flut von Ratgeberbüchern.
3: Die Aufmachung ist eine Persiflage.
2: Genau.
3: Aber der Inhalt hat ja mit der Aufmachung im Grunde nichts zu tun.
2: Aber warum haben Sie sich jetzt für diese Form entschieden? Warum haben Sie nicht einen neuen Roman stattdessen?
3: Das ist eine klassische Zweitverwertung. Und hoffe natürlich auf diesem Weg noch auf die ein oder andere Einnahme.
2: Diese Kolumne aus der Titanic ist ja so ein bisschen, man könnte ja da ja eine Kritik reinlesen auf unsere Ratgebergesellschaft, wenn man so will. Würden Sie meine These teilen, dass wir in einer Ratgebergesellschaft leben, dass die Menschen quasi permanent auf der Suche sind nach Menschen, die einen Wissensvorsprung haben und sie daran teilhaben lassen?
3: Ja, das ist aber nichts Neues, das gab es immer schon so. Das gab es immer schon und das Problem dieser ganzen Ratgeberbücher ist, insgesamt der Ratgeber, der große Klassiker ist Sorge, die nicht lebe von Dale Carnegie. Das ist einfach unglaublich schlecht formuliert, es ist wahnsinnig dumm. Man wird kaum gegen die Binsenweisheit, wie heißt die denn mal, die eine, die ich, ohne Fleiß kein Preis, wird man kaum etwas sagen können. Dazu brauche ich mir aber keine Ratgeberbücher zu kaufen oder keine Seminare von Jürgen Höller zu besuchen, in der letztendlich genau das gesagt wird. Kalendersprüche, Binsenweisheiten und irgendwelche Sprichwörter, die nur etwas anders verpackt sind und den Zuhörern bzw. Zusehern suggerieren, sie sind nun irgendwie Teil einer besonders schlauen Gruppe von Leuten, die nun irgendwie checkt, wie man es im Leben anstellen muss. Und dass das andere, das große Grundproblem an diesen Ratgebergeschichten ist, dass es um das Prinzip der Selbstermächtigung geht und der Selbstoptimierung. Und deren Kernsatz lautet, du kannst alles sein, wenn du nur dran glaubst und wenn du es nur willst. Und das ist eben totaler Quatsch. Weil es ist nun mal so, dass die Menschen unterschiedlich sind und unterschiedliche Talente haben. Und es kann eben nicht jeder alles.
2: Ich fand ziemlich interessant das Kapitel, wo es in das Strunk-Prinzip um das Dasein als Autor geht oder generell um Literatur. Da schreiben sie unter anderem, Schriftsteller sind in ihrer Mehrheit kettenrauchende Wracks zum Beispiel oder Schreiben ist die Hölle und die Leute schreiben so, wie sie aussehen. Achten Sie mal drauf. Genau. Inwiefern treffen denn diese drei Grundsätze auf Sie selbst zu?
3: Ja, da ich hier nun sehr, sehr interessant und klug aussehender Mann bin, hoffe ich, dass sich das auch in meiner Literatur widerspiegelt. Und Rauchen habe ich schon seit langem aufgegeben. Ich trinke sogar deutlich weniger als vor ein paar Jahren noch. Also dieses Ding, dass also insbesondere Autoren, die ausschließlich Autoren sind, das ist ja auch noch ein Unterschied zu mir. Aber diese reinen Autoren sind häufig alkoholkrank und tatsächlich sehr, sehr, sehr, sehr viele starke Raucher darunter. Und in ihrer Mehrheit auch eher unglücklich so. Ich will damit nicht sagen, dass ich besonders glücklich bin, aber dieses komische, so sagen wir mal, selbstfabrizierte Unglück, was durch den sehr, sehr oft durch den Lebenswandel bedingt ist, den eben geschilderten, den hat man sich dann oft selber zuzuschreiben. Aber das ist so gewissermaßen, das ist irgendwie so eine, ja, man könnte es auch Berufskrankheiten nennen. Aber der Beruf scheint das zu fördern, außer man schreibt jetzt irgendwie, keine Ahnung, irgendwie Trivialliteratur, dann macht man diesem Autorenschicksal entgehen, aber die ernstzunehmenden Autoren haben alle große Probleme mit dem Leben.
2: Trifft das nur auf Autoren zu oder auf Künstler im Allgemeinen?
3: Naja, das hängt immer davon ab, wo Künstler anfängt, wo das anfängt. Das ist ja auch mal Definitionsfrage, aber also ich habe zum Beispiel die Erfahrung gemacht, dass insbesondere Schauspieler eher dumm sind, schlichte Gemüter, und es fehlt übrigens auch, es ist keineswegs nötig, was nämlich sich Lieschen Müller vorstellt, dass der gute Schauspieler seine Rolle erstmal intellektuell durchdringen muss, bevor er dies spielen kann, sondern Schauspieltalent, das hat man oder man hat es nicht. Man kann im Grunde genommen, das hat mir mal eine Produzentin gesagt, von einer Schauspielerin, die in einem meiner Filme gespielt hat, sie hat gesagt, die weiß überhaupt nicht, die hat die Rolle, die weiß im Grunde genommen gar nicht, um was es geht, aber dieses Schauspieltalent ist, also das eben glaubhaft spielen zu können, das hat man oder man hat es nicht. Also das ist auch schwer, schwer erlernbar. Wenn man natürlich jetzt im Theater die großen Charakterrollen spielt, dann ist es schon nicht schlecht. Aber insbesondere, das gilt insbesondere für Filmschauspieler. Aber die meisten, viele Schauspieler sind tatsächlich eher schlichte Gemüter. Und es ist aber auch eher, also Schauspiel ist eher ein Handwerk als die Kunst.
2: Wir haben gerade über Ihr neues Buch gesprochen, das Strunk-Prinzip. Ihre bisherigen Bücher, da gab es viel Autobiografisches, ja? Also bei Fleisch ist mehr Gemüse, da ging es um Ihre Erfahrung als Mucker mit Tiffany's. Junge rettet Freund aus Teich, da ging es ein bisschen weiter zurück Richtung Kindheit. Ich finde, in Ihren Büchern liegen Humor und aber auch so traurige Sachen so ganz eng beieinander ganz oft. Zum Beispiel auch, wenn Sie Ihre Hautprobleme in der Jugend relativ offen beschreiben. Warum gehen Sie mit sowas so offen um? Sie könnten das ja auch einfach verstecken und könnten einfach, wenn man so will, schöne Geschichten erzählen.
3: Ja, aber wenn ich das täte, also zum einen ist es gar nicht meine Absicht, schöne Geschichten zu erzählen, sondern es ist vielleicht ja auch das Geheimnis von Fleisch und Gemüse gewesen, damit relativ offensiv umzugehen, ohne es zu exhibitionistisch oder zu voyeuristisch oder irgendwie unangenehm werden zu lassen. Also ich finde ja, dass ich einer der wenigen bin, die tatsächlich irgendwie so mit so Ekelsachen, auch insbesondere bei Fleckenteufel,
2: oh ja,
3: halbwegs so umgehen, dass es eben noch im Rahmen dessen ist, was man noch lustig findet. So. Das ist ein was sagt, natürlich ein unglaublicher Grenzgang. Und ich will auch gar nicht bestreiten, dass es auch Leute geben mag, die meinen, das sei mir misslungen. Aber irgendwie ich selber finde, dass ich das ganz gut kann. Und ich glaube auch, dass man muss auch bestimmte Sachen mal explizit beschreiben, weil bei Fleisch und Gemüse war es ja so, dass ich die Jahre eines jungen Mannes beschreibe, die sehr stark von Versagen, Verzweiflung, körperlicher Unzulänglichkeit und so handelt. Und dann muss man es ja auch beschreiben. Ich kann das ja nicht, also wie sollte man das weglassen?
2: Daniela Schmidt am Mikrofon und heute sind wir unterwegs. Wir sitzen im Hotel hier in Leipzig bei Heinz Strunk. Der ist gerade auf Tour und wir wollen jetzt mal sprechen über die Mechanismen, die sich in ihren Humor hier reinlesen lassen, wenn man so will. Was ganz häufig vorkommt, ist Ekel. Fleckenteufel, Sie haben es vorhin schon selbst angesprochen, strotzt nur so vor ekligen Schilderungen. Da geht es um diverse Flatulenzen, da geht es um die Pflege der Rosette und so weiter. Wird dann auch alles recht eingehend beschrieben. Oder auch auf Ihrem Album, Sie nannten ihn Dreirad, da gibt es einen Titel namens Analdämpfer und so weiter. Scheißhaus-Alien ist mir noch im Kopf geblieben. Es wirkt so, als würden Sie das auch sehr genüsslich thematisieren. Ist das so?
3: Nö, eigentlich nicht. Also, Fleckenteufel ist schon auch etwas länger her. Das war ja, ja. Eine Replik gewissermaßen auf Feuchtgebiete. Und insofern, ich will es mal so sagen, das Buch würde, wenn man diese ganzen Fäkal-Teil weglassen würde, ein sehr schönes Coming-of-Age-Buch sein. Und durch dieses etwas inflationäre Auftauchen von Ihnen bereits erwähnten Thematik, ist es leider, das trübt das Gesamtbild etwas.
2: Ja, aber ansonsten, leider, Sie haben es ja in der Hand gehabt, was draus wird.
3: Ja, aber es musste ja genauso sein, weil wir es ja verkauft haben als Replik auf Feuchtgebieten.
2: Ah, okay, gut.
3: So, das ging nicht anders. Sonst hätte man es einfach irgendwie, das hätte gar keinen Sinn ergeben, es anders zu machen. Und das andere ist, das ist schon irgendwie so ein gewisses infantiles Interesse daran immer schon gegeben hat, wobei das also heute heutzutage so deutlich geringer ist. Und ich das auch also jetzt zufällig mal mit diesem Song, weil ich das Wort einfach so magic finde, Analdämpfer. Man kann sich überhaupt nicht richtig vorstellen, was soll das denn genau sein? Und genau deswegen finde ich es irgendwie so, deswegen habe ich das gemacht. Und in dem Kontext zu Sie nannten ihn Dreirad passt das ganz gut. Ansonsten in meiner Literatur findet es ja kaum noch statt. Also ein jüngerer Freund aus Teich praktisch gar nicht, außer dass die Oma mal auf dem Flur pups oder im Buch davor, Heinz Strunk in Afrika, wüsste ich auch praktisch gar nicht. Also so insofern zu behaupten, das sei gewissermaßen ein Leitfaden, der sich durch meine künstlerische Laufbahn zieht, das würde ich jetzt doch bestreiten. Aber da gibt es andere Dinge, die wichtiger sind.
2: Gut, das mag natürlich sein, aber gerade aus Junge rettet Freund aus Teich ist mir eine Szene so im Kopf, also hat sich so eingebrannt, wie der Junge am Tisch sitzt und irgendwie, weiß ich ja nicht mehr, Braten mit Soße isst und regelmäßig in ein Glas spuckt, das auf dem Tisch steht,
3: so, ja,
2: um an diesem Glas zu riechen.
3: Ja.
2: Ist das erfunden oder haben Sie das als Kind wirklich mal ausprobiert?
3: Nee, das ist erfunden, soweit ich das weiß. Also es kann sogar sein, dass ich es mal ausprobiert habe, aber ich kann mich nicht mehr daran erinnern. Ja, so, okay, das da stimmt. Ja, das und würde mir jetzt auch noch zwei, drei andere Sachen einfallen, ja, muss ich sagen. Aber also es ist ja nicht so, dass das jetzt irgendwie wie bei, keine Ahnung, irgendwie wie bei Feuchtgebiet oder ähnlichem Schund dass das sozusagen das Thema des Buches ist. Es ist
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1: Könnt ihr euch noch dran erinnern? 2017 bei der Verleihung der Goldenen Kamera, Ryan Gosling sollte eigentlich zu Gast sein und den Preis für den besten Film entgegennehmen. Stattdessen schlich sich da aber ein Ryan Gosling-Doppelgänger auf die Bühne und hielt dann folgende Rede.
2: I'm Ryan Gosling.
3: Ich bin Ryan Gosling.
2: I'm dedicate this award to Joko and Klaas.
3: Und widme Joko und Klaas diesen Preis. Herzlichen Dank.
2: In Hamburg sagt man Tschüss.
1: Ja, und ihr hört schon, auch der Übersetzer, der war wahnsinnig verwirrt. Das Ganze war ein Witz von Joko und Klaas. Von den beiden wurde nämlich der deutsche Ryan Gosling engagiert. Und damit haben sie die Preisverleihung ganz schön durcheinander gebracht. Ja, DoppelgängerInnen, die gibt's aber natürlich nicht nur in Fernsehgags, auch in der Geschichte. In Film, Theater und Literatur spielten DoppelgängerInnen schon immer eine Rolle, hat mein Kollege Alexander Bühle herausgefunden.
4: Die Frage danach, wie einzigartig das Individuum eigentlich ist, stellt sich schon seit der Literaturepoche der Romantik. Eine der ersten Versionen der literarischen DoppelgängerIn als BedeutungsträgerIn schuf E.T.A. Hoffmann im Jahr 1815. In Die Elixiere des Teufels trifft die Hauptfigur auf einen Doppelgänger von sich selbst, dessen Identität er nach einer Verwechslung annimmt. Die Erzählung lässt sich als Kampf mit einem anderen Ich oder für eine gespaltene Persönlichkeit interpretieren. Das allgemeine Motiv der DoppelgängerIn ist in jedem Fall der drohende Verlust der eigenen Identität. Dieses Motiv findet sich nicht nur in der deutschsprachigen Literatur. Auch Edgar Allan Poe und Fjodor Dostojewski sowie Oscar Wilde in Das Bildnis des Dorian Gray setzen sich mit DoppelgängerInnen auseinander. Von DoppelgängerInnen geht dabei in der Regel eine Bedrohung aus. In ihnen spiegeln sich Unsicherheit und dunkle Seiten der Persönlichkeit wider. Dieser Gebrauch des Begriffs DoppelgängerIn findet sich auch in der Psychoanalyse des 19. und 20. Jahrhunderts wieder. Bei Sigmund Freud beispielsweise manifestieren sich in einer DoppelgängerIn die verdrängten Anteile des eigenen Ichs. In der Literatur zieht sich dieses düstere Bild bis in die Gegenwart. Es gibt allerdings auch Geschichten mit DoppelgängerInnen, die weit weniger bedrohlich sind. Die klassische Verwechslungskomödie hat ihren Ursprung im 16. Jahrhundert, also sogar noch vor der Romantik. William Shakespeares Comedy of Errors nutzt DoppelgängerInnen allerdings anders als die Erzählungen der Romantik. Der Reiz dieser Komödien liegt darin, dass die ProtagonistInnen für jemand anders gehalten werden und dadurch in ungewohnte Situationen geraten. Seit Shakespeare ist diese Art der Komödie nicht mehr wegzudenken und hat auch den Übergang zum Film geschafft. Zum Beispiel in Form von Monty Pythons Das Leben des Brian. Der Film wiederum nahm aber auch das alte, düstere Motiv der DoppelgängerIn als Darstellung verdrängter Gedanken wieder auf. Das eindrücklichste Beispiel hierfür liefert Fight Club aus dem Jahr 1999. Der Doppelgänger in diesem Film steht für den kompletten Gegensatz zur Hauptfigur. Durch die, Achtung, Spoiler, am Ende aufgedeckte gespaltene Persönlichkeit der Hauptfigur ist das Motiv der düsteren DoppelgängerIn also wieder genau dort, wo es schon vor über 200 Jahren seinen Anfang nahm.
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1: Eine drogen- und suchtfreie Gesellschaft ist Illusion. Und wie jede Illusion besonders gefährlich, wenn sie gegen die Realität durchgesetzt werden soll.
2: Die Verdrängung der Tagtragik des Lebendigen, die Lebensflucht, sind jedenfalls nur schwer kompensierbare Verluste in der Personwerdung.
3: Sucht ist bestimmt als Abhängigkeit, Hörigkeit als Kontrollverlust. Sucht ist ein Begehren nach Erlebnissen und den das Erlebnis ermöglichenden Erfahrungen und Mitteln. Sucht ist zunächst Abhängigkeit von Erlebnissen und dann Abhängigkeit von den Mitteln, die das Erlebnis ermöglichen sollen, die sich aber verselbstständigen und die eine abhängig machende Kraft haben.
4: Was ist Sucht? Sucht ist, wenn man etwas muss.

0: Ob es mir gut geht? Klar, wieso nicht? Die frische Luft tut mir gut, den Kopf frei bekommen, abschalten, den Kopf frei bekommen. Bin ich einsam? Ich bin allein, aber einsam? Gibt's überhaupt einen Unterschied? Ja, einsam bin ich nicht. Ich bin allein und ich bin frei. Und ich wollte es sogar so, ich genieße es sogar. Ich brauche nur mich selbst. Jeder ist sich selbst der Nächste. Solange ich noch genug Tabak habe, bin ich mir selbst genug. Die Trennung war der einzig logische Schritt. Es war einfach nicht mehr so wie davor. Zu viel irgendwie, zu viel. Automatisierte Liebe. Reine Routine. Was ist das für ein Gefühl, das man nur verfolgt, um nicht das gegenteilige Gefühl zu haben? Wo ist mein Feuerzeug? Ich hatte doch... Oh, Scheiße. Ich will rauchen. Wo ist mein Feuerzeug? Kein Mensch unterwegs hier. Zuerst die Menschen meiden und sie dann doch vermissen. Na, fuck. Hier muss doch irgendwo irgendwer sein.
1: Die zwanghafte Bindung an einen falsch eingeschätzten, aus seiner Ordnung gebrachten gegenständlichen Wert als Ersatz für seelische, sinnreichere Erwartungen des menschlichen Selbst.
2: Vor allem aber ist unsere moderne Gesellschaft gegründet im Glauben an das Machbare, an das Verfügbare, an das Herstellbare. Dies bestimmt die Technik. Dies bestimmt zunehmend auch unser Verhältnis zu uns selbst, zu unserem Körper, zu unseren Erfahrungsmöglichkeiten, zu unserem Lebensentwurf.
3: Deshalb
2: erscheinen Drogen und Suchtmittel als gleichsam charakteristische Spielart des typisch modernen Konzepts von Lebensbewältigung.
4: Jeder Konsum ist Symbolkonsum.
5: Die Suche nach Freiheit wird zur Sucht nach Freiheit von der Weltlichkeit und damit zur Unfreiheit, die sich im zwanghaften Symptom etwa des Drogenkonsums zeigt.
0: Kein Mensch mit Feuerzeug in diesem gesamten Park. Wie ist das denn möglich? Nee, ich rauche nicht. Nee, sorry. Rauchen ist voll ungesund. Ach was, danke. Aber noch ungesünder ist das Bedürfnis, nicht nachzugehen. Verdammter Selbstverrat. Ja, so wie bei uns. War doch eh schon viel länger untragbar. Verdammte emotionale Abhängigkeit. Liebe als Gewohnheit, Gewohnheitsliebe. Vielleicht rauche ich auch aus Gewohnheit. Auch mit ihr war irgendwann das Feuer weg. Aber hatte ich nicht gestern noch eins? Mein Feuerzeug. Blaues Big. Am unteren Rand kleine Einkerbungen von den Bierflaschen. Ich muss besser auf meinen Kram aufpassen. Als sie mein Herz verloren hat, habe ich es auch erst später gemerkt. Zu spät. Und jetzt ist mein Feuer weg, wenn ich einfach nur eine rauchen will. Eine rauchen muss, wie jeden Tag, zigmal. Ich brauche Nikotin, das mich runterbringt, das mir den Kopf entspannt, das meine Gedanken woanders hindenkt. Weg von ihr. Nein, ich werde nicht rückfällig, nicht bei ihr. Sie macht mich fertig. Und das beste Gefühl? Sie und ich. Wild verschlungen wie kleine Rauchschwaden in der Luft. Dann die Kippe danach. Kleine Aschereste in ihrem Bett.
6: Danke, danke. Meine Damen und Herren, Sie wussten es vielleicht nicht, die meisten Menschen nehmen täglich Drogen, um ihre Hirnchemie zu manipulieren. Morgens blockiert eine Tasse Kaffee ihre Adenosinrezeptoren, später drückt ein Schokoriegel auf die Endorphinknöpfe und der Sport verstärkt den Schokoladeneffekt zum Feierabend. Und zum Essen erhöht dann ein Glas Wein die Konzentration von Gamma-Aminobuttersäure und löst so die Anspannung des Tages. Und obwohl diese kleinen Kicks ihren festen Platz im Leben vieler Menschen haben, machen sie nicht oder nur selten abhängig. Ja, das glauben sie nicht, ist aber so. Wer dagegen zur Zigarette greift, um seine Acetylcholinrezeptoren zu stimulieren, hat sehr schnell ein Problem, weil auf die nächste Kippe nur schwerlich wird verzichten können.
0: Ich bin jetzt schon an mindestens 4 Kippenautomaten vorbeigekommen. Wieso verkaufen sie da eigentlich keine Feuerzeuge oder Streichhölzer? Und in diesem ganzen Wohngebiet nicht ein einziger Kiosk? Ich dreh durch. Sie hätte jetzt Feuer, Sie hat immer alles, was sie braucht und was ich brauche. Und sogar alles, was mir auch nur die kleinste Freude bereiten würde. Aber sie kann mich nicht erkaufen. Das ist aus und vorbei. Sie macht mich nur fertig. Ich habe es geschafft, mich von ihr zu befreien. Es war nicht einfach. Es war alles andere als einfach. Es hat mich zermürbt. Ich habe es geschafft.
5: Unsere Gesellschaft ist Erlebnisgesellschaft.
4: Trunkenheit ohne Rausch, Rausch ohne Sucht, Sucht ohne Rausch. Das Problem eines möglichen Rechtes auf Rausch, das wir uns ja schon immer herausgenommen haben.
3: Man kann nichts haben, wenn man nicht zu lassen versteht. Sonst wird man besessen. In Klammern zum Beispiel Liebe.
7: Die Abhängigkeit der Sucht vom Liebesdefizit zeigt deutlich, wie sehr hinter ihren krankhaften Ursprüngen und Symptomen zugleich die Suche des Menschen nach Liebe, Anerkennung, Selbstwert, kurz nach dem Glück aufleuchtet.
8: Was ist Sucht? Sucht ist, wenn man etwas muss, obwohl man weiß, dass es nicht gut ist. Sucht ist, wenn du dir den kleinen Finger abschneidest, was eigentlich kein Verlust ist, obwohl du weißt, dass du daran verblutest.
0: Wieso muss ich zittern? Bin ich schon wieder so nervös? Eine einzige Kippe. Ist das zu viel verlangt? Ich werde verrückt. Ja, die großen Angelegenheiten des Lebens, die habe ich hinter mich gebracht. Aber es sind die kleinen Dinge. Ich bin schwach. Oder doch ein letztes Mal zu ihr. Nur noch ein einziges letztes Mal. Mein Herz für ein Feuerzeug. Auch bei uns ist die Flamme erloschen. Langsam erstickt. Oder aus der Asche auferstehen? Mein Herz für ein Feuerzeug. Ihr hängt echt immer aneinander, haben sie gesagt. Ja, viel zu viel. Belastung. Belastendes Bedürfnis. Du rauchst zu viel, hat sie immer gesagt. Von ihr lasse ich mir nichts mehr sagen. Mein Herz für ein Feuerzeug. Ich würde alles aufgeben, sogar meinen Stolz. Scheiß auf mein Herz, auf meine Gefühle. Ich muss zu ihr, sie hat doch eins. Ein Feuerzeug. Mein Herz für ein Feuerzeug.
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0: 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Es war einmal vor langer, langer Zeit, als das Wünschen und Niesen noch geholfen hat, in einem großen warmen Körper das Königreich Blase, in dem allerlei Bakterien und Viren ihr infektiöses Dasein verbrachten. Ihr gutherziger und weiser Herrscher war König Milzbrand. Er und seine geliebte zitronengelbe Frau, Königin Leberzirrhose, hatten zwei ungesunde Kinder, Prinzessin Chlamydia und Prinz Herpes. Doch das Glück währte nicht lange. Schon bald nach der Geburt ihrer Kinder verstarb Königin Leberzirrhose an übermäßigem Alkoholkonsum. Und als wäre das nicht schon genug, wurde die trauernde Familie von einer weiteren Tragödie überschattet. Prinz Herpes verschwand eines Tages auf der Nervenzellenjagd und ward von Stund an nicht wieder gesehen. Ein Agent namens Antibiotikum hatte ihn hinterrücks im Darmzottenwald ermordet. Viele Jahre später, an einem körperwarmen Tag im Königreich Blase, ließ König Milzbrand seine Untertanen herbeirufen.
1: Ihr unterjochten Körperzellen und unheilverbreitenden Erreger, versammelt euch zu Scharen und vernehmt das Wort eures geliebten Königs.
2: Meine Untertanen!
1: Jubilate! Und begrüßt sodann unsere holde, jungfräuliche Prinzessin Chlamydia Trachomatis, 800-millionste ihres Namens, Tochter unseres Königs Milzbrand und Königin Leberzirrhose, die stolze Erbin unseres Königreichs Blase.
3: Papa, wo zum Kuhfieber ist mein Darmzottenlederpantoffel?
2: Kind, das Volk.
1: Jubilate!
3: Oh, ich danke euch. Ich danke euch.
2: Mein Schleimhautkontakt und Feuchtgebiete, liebendes Volk. Es ist an der Zeit, da ich an die Weitergabe des infektiösen Erbes denken muss, an meine wunderschöne und hoch ansteckende Tochter, Prinzessin Chlamydia. Ach, mein kleiner Parasit. Eigentlich sollte die schwere Last des Thronerbes nicht auf deinen schmalen und kleinen Schultern ruhen. Tja, doch da Prinz Herpes so heimtückisch ermordet wurde, habe ich keine andere Wahl.
3: Ich weiß, Papa. Ich vermisse ihn auch. Meinen Pantoffel übrigens auch. Wo ist der bloß hin?
2: Tja, Zeremonienmeister.
1: Mein Herr und Geliebter, Gebieter, ich meine Gebieter.
2: Fahr fort.
1: Volk des Königreichs Blase, Prinzessin Chlamydia, die Dauphine unserer Monarchie. Jubel!
3: Ich bin mir aber ganz sicher, dass er unter meinem Waschtisch gelegen hat. Kann ich suchen gehen?
2: Nein, verdammt nochmal, operiert und zugenäht. Du bleibst jetzt hier.
3: Aber Papa...
2: Nix, Papa. Du bleibst jetzt hier und suchst deinen verdammten Schuh nachher. Meine Güte. Meine Untertanen, ich habe euch auch eine freudige Nachricht zu verkünden. Meine Tochter Prinzessin Chlamydia wird in naher Zukunft den Prinzen Gonorrhoe ehelichen.
3: Was?
1: Oh, Freude, Jubilate!
2: Möge ihre Verbindung segensreich und ansteckend sein.
3: Was? Wie bitte?
1: Welch frohe Botschaft! Jubilate!
3: Ach, halt's Maul, du Pantoffeltier!
1: Aber ich hab doch nur...
3: Scher er sich von dannen!
2: Na Moment! Wo will er denn hin? Zeremonienmeister! Walte er seines Amtes!
1: Jubilate!
2: Na also, geht doch! Jetzt kannst du gehen, mein Freund!
3: Jubilate! Ja, Papa! Du kannst mich doch nicht allen Ernstes einfach
2: nicht
3: so...
2: Nicht hier, mein Blutströpfchen, nicht hier! Ah. Also, wo war ich? Du musst verstehen. Ja, ich war damals noch sehr jung und deine Mutter gerade erst von uns gegangen. Das große Virus habe sie selig. Also, wir befanden uns in einer komplizierten wirtschaftlichen Situation. Deine Mutter hat die Staatskasse für Whisky ruiniert.
3: Papa!
2: Nun, es ist so, dass ich dich damals mit dem Kronprinzen der Staphylokokken verlobt habe, Prinz Gonorrhoe. Dein zukünftiger...
3: Na, nicht, wenn ich es irgendwie verhindern kann.
2: Also Prinz Gonorrhoe, oder wie ihn der einfache Pöbel nennt, der Tripper auf dem weißen Pferd. Eigentlich müsste er jeden Moment hier ankommen.
3: Aber Papa, du kannst mich doch nicht einfach einem Wildfremden zur Frau geben.
2: Doch, das kann ich.
3: Und wenn er Tollwut hat?
2: Ach, ereitere dich doch nicht so, meine Güte.
3: Und Und was ist, wenn ich gar nicht heiraten will? Ich bin ein progressives Bakterium. Ich verschwende meine Zeit nicht mit solchem Schmodder wie Romantik.
2: Also, die Ehe hat nichts mit Romantik zu tun, mein Kind. Das ist doch das Schöne an einer arrangierten...
3: Ehe sterbe ich. Niemals werde ich dieses Stinktier ehelichen. Ich werfe mich von der höchsten Zinne des Schlosses.
2: Ach, lern ihn doch erst mal kennen. Vielleicht gefällt er dir ja.
3: Ich bezweifle es. Ich sah dieses Untier beim letzten Turnier um den Schließmuskel. Ein Ekel sondergleichen. Und infantil obendrein.
1: Hochverehrtes Volk, Prinz Gonorrhoe, jubel!
2: Ach, bestimmt täuscht dich dieser erste
1: jubel.
2: Eindruck. Ach, sieh, da kommt er ja schon angeritten, dein Tripper auf dem weißen Pferd. Na los, geh schon. Sag hallo.
3: Oh, beim großen Virus.
4: Mein großer und weiser König Milzbrand, erlaubt mir, euch die Hand zu küssen. Und ihr, oh, duftende Blüte meines Ausschlags, mein fieberndes Herz, gehört nur euch, Prinzessin Chlamydia. Ich besinge eure Schönheit und liebreizende Anmut.
3: Ja, danke. Alles schon mal gehört. Also, ich gehe dann mal meinen Pantoffel suchen.
2: Moment, hier geblieben. Das ist, wie ihr schon ganz richtig erkannt habt, meine Tochter. Und ihr seid...
4: Ich bin der Held der Helden, der Bezwinger und Schatten aller Schatten. Ich öffne die Schleusen des Körpers, auf das sich das Wasser in Ritzen begebe, die es vorher so nicht gesehen hat. Ich bin Prinz Gonorrhoe. Für das gemeine Volk, der Tripper auf dem weißen Pferd, der Tropfer auf einem schneegleichen Ross.
3: Darf ich mal anfassen? Das ist ja flauschig.
4: Der Bestürmer der Stürme, der Schimmelreiter.
3: Moment mal, sagtest du gerade Schimmel?
4: Aber ja, verkehrteste.
3: Papa! Bitte, er zähmte sich einen Schimmelpilz.
4: Ja, ein prächtiges Ross, nicht wahr? Aber nun, ich sehe, es betrübt euer Herz. Doch lasst mich euch versichern, unter dieser flauschigen Rüstung steckt ein ebenso flauschiger Kern.
0: Da sich also der lyrisch komplett talentbefreite Prinz Gonorrhoe mit seinem dahinsiechenden Gefolge in den Gästeflügel des Schlosses begeben hatte, zog sich auch Prinzessin Chlamydia in ihre königlichen Gemächer zurück. Dort warteten bereits ihre 5 fleißigen Hofdamen, die Hepatitis-Schwestern, auf ihre Rückkehr.
3: Hallo, wo seid ihr denn? Hepatitis A? Hepatitis B? C, D, E, wo seid ihr denn?
5: Hallo, hier sind wir.
3: Oh, Hepatitis, es ist etwas Furchtbares geschehen.
6: Oh nein,
5: bei der Galle.
6: Was ist passiert?
3: Schnell, ihr müsst mir helfen. Mein Vater will mich mit dem schleimtropfenden Tripper, Prinz Gonorrhoe, vermählen. Den Teufel werde ich.
5: Oh nein,
6: wie schrecklich.
7: Ich habe ihn gesehen.
4: Beim letzten Rennen um den Schließmuskel.
7: Ich in die Zuschauer reingaloppiert, die Tropfnase.
5: Wie ein Kranker.
3: Bitte, ihr müsst mir helfen zu fliehen. Allein schaffe ich das nicht.
6: Fliehen wollt ihr?
5: Einfach so?
3: Ja.
7: Was können wir tun?
4: Ja, was können wir tun, Herren?
3: Ich brauche Gewänder für die nächsten 7 Tage. Und packt mir noch meinen Föhn mit dazu. Ganz wichtig. Und dann knotet alle Taschentücher aneinander, die ihr finden könnt. Macht ein langes Seil. Ich werde unbemerkt die Schlossmauern hinabklettern und dem Königreich Blase den Rücken kehren, bis dieser Rotzlöffel weg ist.
6: In Ordnung.
5: Wird gemacht.
7: Sofort.
3: Und mein Föhn.
5: Danke.
3: Ich danke euch. Hier, nehmt zur Belohnung ein paar rote Blutkörperchen.
7: Viel Glück, Herrin.
5: Passt auf euch auf.
6: Vorsicht, nicht, dass ihr fallt.
3: Beim verfluchten Sackrattenfänger von Hameln. Warum habe ich nur den Reifrock angelassen? Ich Tinnitus. Was machen Sie denn hier?
8: Was ich hier mache, dasselbe könnte ich Sie fragen. Sind Sie rinderwahnsinnig, so hoch über der Blutbahn zu klettern? Noch dazu an der Mauer dieser widerlichen, keimstrotzenden Festung der bakteriellen Infektion?
3: Selber? Ich bin auf der Flucht. Und Sie sind? Moment mal. Sie kenne ich doch.
8: Biotikum. Antibiotikum. Agent des Immunsystems. Ich habe Auftrag und Lizenz zum Töten sämtlichen bakteriellen Lebens in dieser Blase.
3: Lizenz zum Töten? Ich lach mich schlapp. Mit welchem Recht? Und Moment, Antibiotikum? Sie, mein Bruder. Sie haben ihn auf dem Gewissen. Sie haben ihn umgebracht. Sie haben ihn ermordet. Sie.
9: Welchen Bruder? Ich weiß ja gar nicht, wovon Sie sprechen.
3: Herbes. Er war fast noch ein Kind. Er war fast noch ein Kind. Er hat ihnen nichts getan, außer ein paar Fieberbläschen hier und da. Sie Mörder!
8: Stellen Sie die Widerstandsmaßnahmen sofort ein. Identifizieren Sie sich.
3: Das geht Sie einen Scheißdreck an. Ich bring Sie um. Ich bring Sie um. Lass mich los, damit ich Sie ausweiden kann.
8: Hören Sie auf, sich zu wehren.
3: Niemals. Nein. Hören Sie auf, an mir herumzuzerren. Sie.
8: Boah, was ist das überhaupt für ein Kostüm? Kein Wunder, dass Sie damit abrutschen.
3: Sie. Wohin gehen wir? Was ist das?
8: Das ist mein stolzes Schlachtross, mein treuer Weißblut.
3: Ein weißes Blutkörperchen? Wie haben Sie geschafft, eins zu zähmen? Ich habe gehört, die sind wild und undressierbar. Oh, ganz flauschig.
8: Hey, hey, ruhig, ruhig, Weiß, ruhig, Weißblut. Was hast du denn? So allergisch reagiert er eigentlich nur auf Bakterien. Identifizieren Sie sich endlich. Na los!
3: Prinzessin Chlamydia vom Königreich Blase. Und jetzt Finger weg von meinem Busen, Sie billiges Stoffwechselendprodukt.
8: Hey, hey, ich habe Sie gar nicht angefasst.
3: Und ob? Unverschämter Grabscher. Und jetzt geben Sie mir meinen Koffer zurück.
8: Prinzessin Chlamydia? Aus der Linie der Bakterien also.
3: Jawohl. Prinzessin Chlamydia Trachomatis, 800 Millionste meines Namens, Tochter des Königs Milzbrand und der Königin Leberzirrhose, die stolze Erbin des Königreichs Blase. Und jetzt her damit.
8: Dann werde ich Sie hiermit im Namen der Gesundheit an Ort und Stelle exekutieren. Für die Vergehen an Hunderten unschuldiger Zellen.
3: Ach, sparen Sie sich Ihren Superagentenquatsch für die richtigen Krankheitsfälle auf. Könnte ich jetzt bitte...
8: Wenn Sie wirklich die Prinzessin sind, dann könnten Sie mir wertvolle Informationen über König Milzbrand liefern. Vielleicht liquidiere ich Sie doch nicht gleich. Es könnte der Beginn einer neuen Zeitrechnung sein, einer goldenen Zeit ohne Bakterien und Viren in vollkommener Gesundheit.
3: Wie pervers. Geben Sie jetzt sofort meinen Koffer her.
8: Niemals, Prinzessin.
3: Da ist mein Föhn drin. Her damit, sonst knallt's und brumm.
8: Was, ein Föhn? Ihr seid auf der Flucht und nehmt einen Föhn mit?
3: Ja.
8: Vergesst es. Nein, das brauchen wir nicht. Das ist nur Ballast. Wir lassen das hier.
3: Ich kann nicht leben ohne dieses Gerät.
0: Den Kampf um den Föhn verlor Prinzessin Chlamydia schließlich und so musste sie sich geschlagen geben und ihr geliebtes, keimverteilendes Heißluftgebläse an Ort und Stelle zurücklassen. Antibiotikum war eigentlich auf der Suche nach dem Ursprung eines Gerüchts, nachdem eine unbekannte Macht den Körper befallen hatte und ihn langsam, aber sicher in den ewigen Schlaf trieb. Doch nun hatte er eine wertvolle Zeugin und ein Bakterium obendrein sichergestellt. Auf der Reise zu einem sicheren Gefängnis des Immunsystems mussten sie jedoch rasten und einen geschützten Schlafplatz finden.
8: Oh, so, hier wären wir.
3: Was ist das hier?
8: Das ist unser Lager für die Nacht. Wir reiten morgen weiter, aber jetzt sind die Blutbahnen zu gefährlich, um hier mit einem streunenden Bakterium gesehen zu werden.
3: Na bitte sehr. Kriege ich wenigstens mal was zu essen? Ich verhungere bald.
8: Ja, da haben Sie ausnahmsweise mal recht, Prinzessin. Warten Sie kurz. Hier.
3: Was soll denn das sein?
8: Ein verdautes Fettröpfchen.
3: Sind Sie krank? Ich bin eine Bakterie. Ich esse Zellen.
8: Sie glauben doch nicht. Sie glauben doch nicht im Ernst, dass ich Sie jetzt freilasse, damit Sie wieder Ihr Unwesen treiben können und weiter Zellen töten.
3: Fein, dann verhungere ich eben. Sehen Sie zu, wie Sie die Blase im Alleingang erobern.
8: Wie es euch beliebt, euer Durchschmaucht. Ich gehe mal eine abgestorbene Zelle suchen.
3: Und das heißt eure königliche Majestät.
8: Ah! Dann eben nicht. Von wem oder was sind sie eigentlich auf der Flucht?
3: Mein Vater will mich mit dem schleimstrotzenden Schimmelreiter verheiraten.
8: Dem was?
3: Dem Schimmelreiter. Prinz Gonorrhoe. Der Tripper auf dem weißen Pferd.
8: Na, aber wenn er ein Prinz ist, also für welche wie Sie scheint er doch keine schlechte Partie zu sein.
3: Wer sind Sie, mir zu sagen, ob er eine schlechte Partie ist? Ich will ihn nicht. Punkt.
8: Naja, aber er ist eine Krankheit. So wie Sie auch. Im Grunde macht das doch keinen Unterschied, oder? Ihr seid alle krank. Ihr alle vernichtet eure Umwelt, ohne Rücksicht auf Verluste oder die gesunde Ordnung, die ihr damit zerstört, und wisst gar nicht, dass ihr euren Ast, auf dem ihr sitzt, absägt. Insofern seid ihr alle gleich widerlich. Prinzessin, Sie sagen ja gar nichts. Ach, kommen Sie, echt jetzt? Hey, hören Sie auf. Ihre giftigen Tränen verursachen eine Nekrose. Heulen sofort einstellen. Sehen Sie, diese Zelle hier ist schon ganz schwarz. Na los. Prinzessin, hören Sie bitte auf. Ach, verpilzt. Es tut mir leid. Ich wollte nicht...
3: Ach wie, Sie wollten nicht. Warum sagen Sie da sowas?
8: Ja, tut mir leid, Prinzessin Hypersensibel, dass ich da auch mal einen Nerv getroffen habe. Kann ich doch nicht wissen, dass Sie das so persönlich nehmen. Hier, da. Sie haben die Zelle schon totgeheult. Haben Sie nicht eben noch Hunger gehabt? Njam, njam, njam, eine Zelle.
3: Du hast mir meinen Föhn weggenommen.
0: Die Tröstversuche unseres Helden blieben weitestgehend fruchtlos. Dafür ebbten die Schluchzer der Prinzessin bald ab und sie fiel in einen tiefen, traumlosen Schlaf. Am nächsten Tag reisten Antibiotikum und Prinzessin Chlamydia weiter durch die entlegensten Regionen des Körpers. Durch pulsierende Blutgefäße, pumpende Organe und wabernde Schwaden aus Krankheitserregern und Lymphknoten. Nach einiger Zeit gelangte das ungleiche Paar in immer dunklere Gänge. Die Zivilisation nahm deutlich ab und es war spürbar kälter.
8: Horch, was war das?
3: Da, es kommt von da drüben. Wo sind wir denn hier?
8: Im Zwölffingerdarm, denke ich.
3: Woher wissen Sie das?
8: Ich war hier schon mal. Ist lange her.
3: Ach du mein Schreck. Wer bist denn du?
10: Ich bin Sydney. Ich bin ein Nierenstein.
8: Ein was?
10: Ein Nierenstein. Ein Ableger. Aber die anderen sind alle verhungert. Oh Gott. Oh mein Gott. Beim großen Nierenstein. Es ist eine Tragödie.
8: Was denn?
3: Alles gut.
10: Eine große Gefahr lauert am Ende dieses Tunnels. Größer als alles bisher Dagewesene. Unbezwingbar. Schrecklicher als die schrecklichste Infektion. Brutaler und bösartiger als je zuvor. Es gibt nur wenig Hoffnung. Und für meine Familie kam sie zu spät. Zu spät. Wir sind verloren.
0: Unter den entsetzten Blicken Prinzessin Chlamydias und Antibiotikums brach der kleine Nierenstein zusammen und wiegte sich hin und her. Die Prinzessin und der Agent sahen sich an. Sie wussten nicht, was sie noch erwarten würde, doch sie wussten, sie würden es nur gemeinsam überleben.
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0: Was ist denn da so lustig?
1: Bitte? Oh, nichts.
2: Die Jugend heutzutage. Bestimmt irgend so ein TikTok. Schlimm, schlimm.
1: Nein.
0: Ah! Also, junge Dame, jetzt ist aber mal langsam gut.
1: Ich bitte vielmals um Verzeihung.
2: Zeigen Sie mal her, was hören Sie denn da? Ein Hörkunst-Podcast? Was ist denn das?
1: Ganz viele verschiedene kurze Hörspiele. Spannend, witzig, tiefgründig, alles dabei.
0: Als Podcast? Ich dachte, da reden sich die Leute immer nur mundfusselig.
2: Also Hörspiele finde ich interessant.

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1: In einer Welt, in der die Hörkunst nur einen undankbaren Platz am Montagabend hat, in der Poesie und Hörspiele als Randerscheinung des Radiobetriebs gelten, dort wird er gebraucht. Blauchmann, der Held des Lokalradios.
2: Kannst
1: der
2: Kannst du mal aufhören, deinen eigenen Opener zu sprechen? Das ist schon ein bisschen peinlich, oder?
1: Tja, so ist das halt bei einer Pilotfolge. Das Budget ist leider nicht hoch genug für professionelle Sprecher. Ich hätte auch gerne einen Tee der Thiessen, aber naja.
2: Blablabla. Flauschmann, da ist was, worüber ich mit dir schon eine ganze Weile reden wollte. Warum heiße ich überhaupt Comic Girl? Das ist doch mal ein ziemlich behinderter...
1: Aha, achte auf deinen Ausdruck, Comic Girl. Solche Worte sollte man nicht als Beschimpfung verwenden. Als Redakteurin in Ausbildung musst auch du ein Vorbild für deine Mitmenschen sein.
2: Boah, okay. Dann, das ist doch ein ziemlich mit unterdurchschnittlichem IQ besetzter Name.
1: Ha, das hat etwas mit geistigem Eigentum und Copyright zu tun. Du hast vermutlich noch nie davon gehört. Ich würde dich Satireboy nennen, wenn ich könnte. Aber, alas.
2: Ich bin ja auch ein Mädchen. Und überhaupt, ich bin noch 17. Ich bin mir ziemlich sicher, dass es als Gefährdung Minderjähriger gilt, wenn du mich auf Verbrecherjagd mitnimmst.
1: Das ist natürlich ein wichtiges Thema, um das ich mich gerne sofort kümmern würde. Aber halte ein. Ich höre die schmerzerfüllten Schreie unserer Mitbürger, wie ihre gequälten Seelen um Erlösung betteln. Komm, Comic Girl, schnell! Dresden braucht uns!
2: Also, ich höre nichts.
1: Zum Flausch-VW im Halteverbot!
2: So, Flauschmann, wir sind schon 2 Stunden lang durch die Stadt gelaufen.
1: Wir müssen aber noch durch die Neustadt.
2: Wir waren schon in der Neustadt und da war auch weit und breit kein Verbrechen. Bist du dir sicher, dass du was gehört hast?
1: Aber natürlich. Ich würde niemals etwas vorgeben, um mich einer unangenehmen Verantwortung zu entziehen. Das wäre schändlich und ich bin nicht schändlich. Hier muss es doch irgendwo etwas geben.
3: Frisches Obst.

0: Obst, frisches Gemüse. Hey Sie, Sie sehen hungrig aus. Wie wär's? 2 Schalen Weintrauben für nur 1 Euro. Das beste Schnäppchen, was ich hab.
1: 1 Euro? Oh, das klingt doch gar nicht mal. Moment! Nein! Ha! Siehst du, Komiker? Das ist ein schlimmer Ausdruck der neoliberalen Globalisierung. Preise so niedrig, dass man von dem Verkauf ja gar nicht leben kann. Wir müssen der armen Frau helfen.
2: Ich glaub echt
1: nicht, hey da, Sie, gnädige Frau, wissen Sie, dass Sie ein Opfer der international konkurrenzfähigen Marktwirtschaft sind? Fühlen Sie nicht, wie Ihnen die Großkonzerne die Lebensgrundlage entziehen?
0: International konkurrenzfähig? Also, es bringt halt das Essen auf den Tisch. Ich sehe da kein Problem.
1: Oh nein, sie ist zu tief in der Gehirnwäsche der Neoliberalen gefangen. Tja, hören Sie mir zu. Das sind nicht Sie. Das sind die gesichtslosen Gestalten aus den Schatten, die sich an Ihnen bereichern. Kapitalismus ist böse, denn Kapital ist Mut.
2: Boah, ey, du bist so ein linksgrün versiffter Marxist.
1: Keine Sorge, meine Gute. Ich werde Sie aus der eisernen Faust der neoliberalen Globalisierung befreien. Flauschangriff!
0: Mein Obst! Was soll denn das? Sie zermatschen ja alles. Nehmen Sie die Hände weg.
1: Ich helfe Ihnen. Nicht mein Dutt. Den habe ich lange wachsen lassen. Komiker, hilf mir.
2: Wieso? Ich bin doch nur hier, um zynisch unterhaltsame Kommentare abzugeben und Expositionsfragen zu stellen. Hey, Moment. Kommt da was auf uns zugeflogen?
3: Aha, hier kommt Rettung in der Not. Faustschlag.
1: Oh, gerade noch mal rechtzeitig. Danke, Komiker. Was? Wie? Lauschman? Donnerlittchen. Ich bin Ihr größter Fan. Ich meine, danke, Kollege.
3: Kein Problem, mein flauschiger Freund. Ich war gerade nichtsahnend auf meinem nachmittäglichen Sachsenrundflug, als ich einen rechtshütenden Kollegen in Not sah. Da ist es doch selbstverständlich, dass ich helfe. Oh ja.
2: Ich glaube, Sie haben die Situation nicht ganz verstanden.
3: Oh, mein kleines, naives Kind. Um zu helfen, muss man nicht verstehen, denn das ist eine Frage der Ehre. Schließlich werden wir nicht dafür bezahlt, oder?
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1: Schneewittchen und die sieben Zwerge. Es war einmal im Winter. Da saß eine Königin an ihrem Fenster, das einen Rahmen aus Ebenholz hatte, und nähte. Wie sie da so nähte und die Schneeflocken betrachtete, stach sie sich mit der Nadel in den Finger. Und drei Tropfen Blut fielen in den weißen Schnee. Das Rote im Schnee gefiel der Königin so sehr, dass sie sich dachte: Ach, hätte ich doch ein Kind so weiß wie Schnee, so rot wie Blut und so schwarz wie das Holz an diesem Rahmen. Bald darauf bekam sie ein Töchterchen, das ihren Vorstellungen entsprach. Es war weiß wie Schnee, hatte Lippen so rot wie Blut und Haare so schwarz wie Ebenholz und ward darum Schneewittchen genannt. Und wie das Kind geboren war, starb die Königin. Ein Jahr später nahm sich der König eine neue Frau zur Gemahlin. Sie war sehr schön, aber auch stolz und übermütig. So durfte sie keiner an Schönheit übertreffen. Darum hatte sie einen Spiegel, und wenn sie vor ihn trat und ihn beschaute, sprach sie:
2: Spieglein, Spieglein an der Wand, wer ist die Schönste im ganzen Land?
1: So antwortete der Spiegel:
3: Frau Königin, ihr seid die Schönste hier im Land.
1: Da war sie zufrieden, denn sie wusste, dass er stets die Wahrheit sprach. Doch Schneewittchen wurde Jahr um Jahr immer schöner, sodass sie bereits mit 7 Jahren schöner war als die Königin selbst. Eines Tages trat diese erneut an ihren Spiegel heran und fragte ihn:
2: Spieglein, Spieglein an der Wand, wer ist die Schönste im ganzen Land?
1: Der Spiegel antwortete:
3: Frau Königin, ihr seid die Schönste hier, aber Schneewittchen ist 1000-mal schöner als ihr.
2: Was? Niemand ist schöner als ich.
1: Als die Königin das hörte, wurde sie so wütend, dass sie einen Jäger zu sich rief und ihm befahl:
2: Jäger, bring das Kind in den Wald hinaus. Du sollst es töten und mir die Lunge und Leber als Wahrzeichen bringen.
1: Der Jäger willigte ein und die Königin ließ Schneewittchen zu sich kommen.
4: Schönen guten Tag, liebe Frau Königin. Was gibt es denn?
2: Schneewittchen, hör mal, ich dachte mir, es muss für dich doch wahnsinnig ermüdend sein, den ganzen Tag lang nichts anderes zu tun, als gut auszusehen und jedem hier die Show zu stehlen.
4: Oh, Sie finden, ich sehe gut aus?
2: Nicht wirklich.
4: Oh.
2: Hättest du zur Abwechslung nicht mal Lust, aus dem Schloss hinauszugehen und einen kleinen Ausflug mit dem Jäger hier zu unternehmen?
4: Oh ja! Wohin gehen wir denn?
2: In den Wald.
4: Und was machen wir da?
2: Och, was weiß ich denn? Spazieren gehen?
4: Und wofür braucht der Jäger dann das Messer in seiner Hand?
2: Um dich aufzuschlitzen.
4: Was?
2: Um mit dir Pilze zu sammeln, natürlich.
4: Ach so, ja, schön.
1: So nahm der Jäger das Schneewittchen mit in den Wald. Dort angekommen, zückte er sein Messer, um Schneewittchen das Herz zu durchbohren. Da fing das Mädchen bitterlich an zu weinen.
4: Ich dachte, wir gehen Pilze sammeln.
1: Da erwiderte der Jäger:
5: Ich bin Jäger, ich jage und sammle keine gottverdammten Pilze, du dummes Ding.
1: Und das Schneewittchen winselte:
4: Ach, lieber Jäger, lass mir doch mein Leben. Ich will in den Wald laufen und nie mehr wieder heimkommen.
1: Und weil es so schön war, hatte der Jäger solches Mitleid und schickte das verängstigte Kind in den Wald hinfort.
4: Wie bitte? Der lässt mich jetzt nur laufen, weil ich schön bin, oder wie?
1: Willst du lieber sterben?
4: Oh, nein, schon gut.
1: Und als ein junges Wild dahergesprungen kam, stach der Jäger es nieder, entnahm ihm Leber und Lunge und brachte sie als Wahrzeichen der Königin. Schneewittchen indes irrte fortan mutterseelenallein im großen, weiten Märchenwald umher. Ohne zu wissen, wohin, fing sie an zu laufen, über spitze Steine, durch Dornenbüsche und an wilden Tieren vorbei.
4: Muss das wirklich sein? Ich meine, hier gibt es doch auch Wege ohne Dornen und spitze Steine.
1: Ja, das muss sein. Oder willst du etwa den Fortgang der Geschichte verändern?
4: Kommt drauf an. Wie geht sie denn für mich aus?
1: Du heiratest einen Prinzen.
4: Oh, ich heirate einen Prinzen? Ach, wie schön.
1: Ja, das wird aber erst passieren, wenn du dir die Füße auf den spitzen Steinen blutig gelaufen, dir das Fleisch in den Dornbüschen aufgerissen hast und an den wilden Tieren vorbeigerannt bist. Also, mach schon.
4: Na gut, wenn es da keinen anderen Weg zu dem Prinzen gibt.
1: Gibt es nicht.
4: Dann muss ich da jetzt wohl durch. Ah.
1: So rannte sie weiter, immer weiter, bis der Abend angebrochen war und sie erschöpft und halb zerfleddert vor einem kleinen Häuschen stand, in das sie hineinging, um sich auszuruhen.
4: Aber lieber Märchenerzähler, das ist doch Hausfriedensbruch.
1: Ja, und?
4: Das sollte ich lieber nicht machen.
1: Du willst doch zu deinem Prinzen, oder?
4: Ja, aber dafür werde ich doch jetzt nicht kriminell.
1: Du wirst jetzt in dieses gottverdammte Haus gehen oder ich vergesse mich hier gleich.
4: Okay. Hallo? Ist da jemand? Ich habe gesehen, die Tür war offen und da dachte ich mir, ich komme einfach mal rein.
1: Alles in diesem Haus war so klein und zierlich eingerichtet. Sie sah ein weißgedecktes Tischlein mit 7 Tellerlein und jedes Tellerlein hatte sein eigenes Becherlein. Und neben jedem Tellerlein lagen auch 7 Messerlein, 7 Löffelein und 7 Gäbelein. Und weil das Schneewittchen so hungrig war, bediente es sich von eben diesen 7 Tellerleinchen.
4: Ach nein, die Bewohner kommen bestimmt gleich zurück. Die werden mir sicherlich was abgeben, wenn ich sie lieb drum bitte.
1: Nein, du wirst dir was von den Tellerleinchen nehmen, ohne sie zu fragen. So steht es in der Geschichte.
4: Ja, aber das Essen gehört mir doch nicht.
1: Deshalb lässt du ja auch aus Anstand einen kleinen Rest übrig. Also mach schon.
4: Okay.
1: So aß sie von jedem Tellerchen ein wenig Brot und Gemüse und trank aus jedem Becherlein einen Tropfen Wein.
4: Wein? Aber lieber Märchenerzähler, ich bin doch erst 7 und ich sollte nun wirklich keinen Wein trinken.
1: Ja, deshalb ja auch nur einen Tropfen. Mach jetzt.
4: Ja, okay.
1: Es wurde immer später und das Schneewittchen immer müder und betrunkener. So torkelte sie durch das winzig kleine Häuschen auf der Suche nach einem geeigneten Bettchen für die Nachtruhe.
4: Nein, dieses Bettchen ist zu hart. Dieses Bettchen ist zu weich. Dieses Bettchen ist zu...
1: Verdammt nochmal, leg dich in irgendein Bett. Wir sind hier nicht bei den 3 Bären.
4: Aber die Betten sind doch alle viel zu klein für mich.
1: Ja, dann kauerst du dich halt hinein oder stellst mehrere Bettchen nebeneinander und legst dich quer. Ach, muss man dir denn echt alles vorkauen?
4: Okay, dann nehme ich dieses Bett hier.
1: Und Schneewittchen krümmte sich in das viel zu kleine Bettchen und schlief unter Schmerzen ein. Als es dunkel geworden war, kamen die Herren des Häuschens wieder heim. Es waren 7 Zwerge, die in den Bergen nach Erz hackten und gruben. Sie sahen, dass jemand bei ihnen eingebrochen war und von ihren 7 Tellerchen gegessen hatte. Mit ihren Spitzhäckchen bewaffnet, liefen sie mit leisen Schrittchen durch das Haus. Da fanden sie das Mädchen in einem ihrer Bettchen.
6: Ei, du mein Gott! Ei, du mein Gott! Was ist das Kind schön?
1: Und weil es doch so schön war, durfte es weiterschlafen.
4: Ach, nur weil ich schön bin, darf ich also weiterschlafen, oder wie? Dass ich halb ausgemerkelt und körperlich komplett am Ende bin, ist den Showbiz wohl total egal.
1: Mehr gibt deine Rolle nun mal nicht her und jetzt lass mich einfach die Geschichte weitererzählen, ja? Als der Morgen angebrochen war, erwachte Schneewittchen und wie es die 7 Zwerge sah, erschrak es. Doch die Zwerge waren so freundlich zu dem schönen Mädchen, da erzählte es ihnen, wie es zu ihnen kam. Und die Zwerge schlugen ihr vor, »Willst du unseren Haushalt versehen, kochen, Betten machen, waschen, nähen und stricken? Und willst du alles ordentlich und reinlich halten, so kannst du bei uns bleiben und es soll dir an nichts fehlen.« Da sagte das liebe Schneewittchen zu den gütigen Zwergen,
4: »Auf gar keinen Fall, ihr spinnt ja wohl, macht doch eure Wäsche allein.«
1: Was sie aber eigentlich meinte war,
4: Ich will nicht.
1: Jetzt sag deinen Text.
4: Ja, von Herzen gern, liebe Zwerge.
1: So machte das Kind den ganzen lieben langen Tag nichts anderes als den Haushalt für die 7 wildfremden Männer. Die Zeit vertrieb sie sich währenddessen mit den Tierchen des Waldes und einem Liedchen auf den Lippen. Denn sie wusste, auch die schlimmste Arbeit kann Spaß machen, wenn man sie mit guten Freunden erledigt.
4: Spaß? Oh nein, die Waldtierchen hatten einfach nur Mitleid mit mir. Allein hätte ich das doch alles niemals geschafft. Ich kann einfach nicht mehr. Die behandeln mich hier, als wäre ich irgend so ein billiges Dienstmädchen.
1: Was du ja auch bist. Die Zwerge sind zwar klein, aber nicht dumm. Die wissen, wie sie eine Notsituation zu ihrem Vorteil nutzen müssen.
4: Ja, aber das muss doch alles bald ein Ende haben. Wann kommt denn endlich der Prinz und rettet mich hier aus diesem Gefängnis?
1: Oh, du glaubst, das wäre schon das Schlimmste an der ganzen Geschichte?
4: Ist es nicht?
1: Nein, da kommt noch viel mehr auf dich zu. Aber ich will dir noch nicht zu viel verraten. Setz dich einfach hin und hör dir an, wie die Geschichte weitergeht.
4: Ich kann nicht. Ich muss noch Brote für die morgige Betriebsfeier der Zwerge schmieren.
1: Ja, dann schmier halt die verdammten Brote und hör dir dabei die restliche Geschichte an. So. Eines Tages kamen die guten Zwerglein zu Schneewittchen und warnten es.
6: Hüte dich vor deiner Stiefmutter, die wird bald wissen, dass du hier bist. Lass ja niemanden herein.
1: Einige Tage später kam eine alte Krämerin am Haus der Zwerge vorbei. Sie klopfte und sprach:
7: Ich habe schöne Ware zu verkaufen. Gute Ware, schöne Ware.
1: Schneewittchen sah zum Fenster hinaus und sprach:
4: Guten Tag, liebe Frau. Was habt ihr denn zu verkaufen?
7: Schnürriemen in jeder Farbe,
1: antwortete das alte Mütterchen und holte einen hervor, der aus bunter Seide geflochten war.
7: Lass mich doch bitte herein, gutes Mädchen. Ich will sie dir alle zeigen.
1: Da dachte sich das Schneewittchen:
4: Ach, die herrliche Frau kann ich doch sicherlich hereinlassen. Okay, weißt du was? Nein, das ist doch eindeutig meine Stiefmutter, die sich einen Laken übergeworfen und sich Kohle ins Gesicht geschmiert hat. Ich bin doch nicht komplett bescheuert.
1: Nein, das ist nur eine alte Krämerin, die deiner Stiefmutter zum Verwechseln ähnlich sieht. Vielleicht eine nahe Anverwandte? Im Märchenland ist doch irgendwie jeder mit jedem verwandt.
4: Oh nein, darauf falle ich nicht rein. Die wollte mich doch schon einmal töten und jetzt hat sie herausgefunden, dass ich noch am Leben bin und kann es ja schon wieder kaum erwarten, mich endlich unter die Erde zu bringen.
1: Ja, dann tu ihr doch einfach den Gefallen und mach die Tür auf. Dann hast du doch auch endlich deine Ruhe.
4: Das werde ich garantiert nicht.
1: Denk doch nur mal an deinen Prinzen. Wenn du die alte Frau jetzt nicht reinbittest, dann wirst du ihm niemals begegnen.
4: Ach, den gibt es doch gar nicht. Den hast du dir doch nur ausgedacht, damit ich all diese schrecklichen Dinge tue. Du würdest mich echt alles machen lassen, nur um eine gute Story zu haben. Dir habe ich vertraut, lieber Erzähler.
1: Nein, Schneewittchen, glaub mir, es wird sich alles noch zum Guten wenden.
4: Ich glaub dir kein Wort mehr.
7: Was ist denn nun? Lässt du mich jetzt rein oder nicht?
4: Ein Moment noch. Ich komm gleich. Es gibt nur einen Weg, um aus der ganzen Sache rauszukommen. Ich muss sie töten.
1: Was?
4: Ja. Und wenn ich sie getötet habe, werde ich zur Königin des gesamten Märchenlands. Und dann müssen die Zwerge für mich schuften. Das ist brillant.
1: Das ist geisteskrank, Schneewittchen.
4: Und dich lasse ich in den Kerker werfen, wenn du weiterhin so aufmuckst.
1: Na gut, wie du willst. So nahm sich Schneewittchen ein Messer, lockte die alte Krämerin in das Haus hinein.
4: Kommen Sie doch bitte herein.
7: Oh, das ist aber sehr freundlich von dir, du Liebes.
1: Und stach mit dem Messer mehrmals auf sie ein. Es stellte sich jedoch heraus, dass es sich bei der Getöteten gar nicht um die Königin handelte, sondern um die alte Wald- und Wiesenkrämerin Gundula Tautropf, die sich nur ihre Märchenrente mit ein paar Talern aufstocken wollte.
4: Was? Aber das war doch eindeutig die Königin, die sich verkleidet hat. Du hast die Geschichte verändert, damit ich jetzt blöd dastehe.
1: Ich bin halt immer noch der Erzähler. Ich kann machen, was ich will. Selbst schuld, wenn du nicht das tust, was ich dir sage.
4: Ach, du Mieses.
1: So floh Schneewittchen aus dem Haus der sieben Zwerge über die sieben Berge in den finsteren Märchenwald, wo sie sich in der Hütte der sieben Geißlein verschanzte und alle Geißlein als Geißlein nahm, bis sie schließlich freiwillig aufgab und sich der Märchenpolizei stellte. Dank der Zusammenarbeit mit den Waldtierchen, die sich das Massaker im Haus der sieben Zwerge mit ansehen mussten und jetzt psychologische Betreuung brauchen, konnte Schneewittchen des Mordes an der alten Krämerin überführt werden.
4: Aber wenn ich es Ihnen doch sage, es war der Erzähler. Er hat mich dazu gebracht. Er ist der wahre Mörder.
8: Ich will nichts mehr davon hören. So etwas wie ein Erzähler gibt es doch gar nicht. Führt sie ab. Zur Strafe ihres Vergehens soll sie noch heute dem Henker vorgeführt werden. Und ihren Kopf verlieren.
4: Nein, nein, warten Sie, nein!
8: Oh ja, und dann werde ich endlich wieder die schönste Frau im ganzen Land sein. Und bald schon die schönste Frau im ganzen Universum.
1: ja, und so war die Königin bald schon wieder die schönste Frau im ganzen Lande. Und was lernen wir daraus? Und was lernen wir daraus?
4: Der Mord an einer alten Krämerin zahlt sich nicht aus.
1: Genau. Und stelle dich niemals gegen den Willen des Erzählers, denn da hast du keine Chance. So, und wenn sie nicht gestorben sind, dann... Oh, nein, sie ist ja... ja, na, es wurde ja auch schon alles gesagt, was gesagt werden musste. Ende.
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1: Meine Hände schwitzen, zittern, streichen über das glatte Metall. Ich werde es jetzt einfach tun. Aber ist es wirklich die richtige Entscheidung? Ist das gerechtfertigt? Was werden die Leute nur reden? Sie werden tuscheln, die Augenbrauen hämisch zu kleinen spitzen Haken verzogen. Kind, was hast du getan? Werden sie murmeln. Ich lasse mich einlullen von der süßen, narkotischen Stimme des Zögerns, die sich hin und her wiegt im Takt meines Pulses. Mir wird bläulich zumute. In meinen leeren Gehirnwindungen raschelt Blumensand. Scheiße, jetzt reiß dich zusammen, denke ich mir. Reiß dich endlich zusammen. Wenn ich das hier tue, wird nichts so sein wie vorher. Dann gibt es kein Zurück. Aber ich habe das schon lange vor. Ich habe das geplant, fast schon kaltblütig. Mach es nicht, hatte Mama mich beschworen. Es ist doch alles gut, mach das jetzt nicht kaputt. Nur aus einer Laune, einem Überdruss. Es hat jahrelang gedauert und jetzt willst du das alles zerstören? Warum? Ja, das mit den vielen Jahren stimmt, liebe Mama. Seit ich denken kann, sind sie da. Haben mich begleitet, sind mit mir durch Hochs und Tiefs gesegelt. Haben alles in sich aufgesaugt. Süßen Waffelduft, scharfen Zigarettenrauch, pommesartigen Fettgeruch, Gülle-Mief nach der Fahrradtour durch die Felder oder einen zarten Hauch von Rosen. Erinnerungen tanzen um mich wie Konfetti, drehen sich schneller und bunter. Atlantik, Seemöwen. Der Wind zerzaust meine Haare, spielt mit den Strähnen. Tief unter mir umspült türkises Wasser die rauen Steine. Ich fühle mich, als würde ich jeden Moment abheben. Das muss wohl diese Freiheit sein, von der immer alle reden. Oder die Nacht, seit der ich kein Wodka mehr riechen kann. Als ich im ranzigsten Schuppen des Viertels nur noch kotzend über der vergilbten Keramik hing und mir schwor, nie mehr Alkohol zu trinken. Und Pia mir die schwitzigen Haare aus dem Gesicht hielt. Ein Freundschaftsbeweis. Ein widerlich wunderbarer Moment. Oder der Tag, als Hanne 7 wurde und alle übermütig und völlig zuckerhigh von der Benjamin-Blümchentorte durchs Gras rannten und sich um die Schaukel kloppten. Das Beste war, sich in der Schaukel einzudrehen und dann mit Schwung wieder ausdrehen zu lassen, bis einem herrlich schwindlig wurde. Oder in meinem Fall, bis sich meine Haare zwischen den Kordeln der Schaukel so verheddert hatten,

0: Nächten, dass ich laut aufheulte und von Hannes Tante befreit werden musste. Ich schiebe die Bilder in meinem Kopf weg, lasse meinen Zeigefinger über die scharfe Kante fahren, schneide mich fast. Kann ich die, die immer bei mir waren, einfach fallen lassen? Kann aus inniger Liebe kaltblütiger Mord werden? Meine Finger klammern sich fester um das Metall. Es muss schnell gehen. Ich muss mutig sein, mich was trauen. Danach wird alles anders. Bestimmt. In meinem Nacken sammelt sich süßer Schweiß. Und dann tue ich es. Ich beiße mir auf die Lippe, kann kaum hinschauen. Aber ohne Hinschauen geht es ja nicht. Sie fallen zu Boden, eins nach dem anderen. Ich sammle sie auf, lege sie behutsam in ein schwarzes Kistchen. Eine würdige Bestattung. Ich mache die Kiste zu, atme tief durch, streiche langsam über meine glatte Kopfhaut. Fühlt sich gut an. Frei, stark, mutig. Und das ist nur der Anfang.
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1: Kauf dir bloß kein Haustier, haben sie gesagt. Die machen dir nur eine Menge Arbeit. Die stinken und machen Dreck. Was haben sie gemacht? Pflanzen haben sie geschenkt. Zum Einzug. Ja, aber nicht nur eine. Nein. Pflanzen, Pflanzen und nochmal Pflanzen. Hinz und Kunz und jeder, der mich nur ansatzweise kannte und von dem Umzug erfahren hatte, war anscheinend der festen Überzeugung, dass er mir eine Pflanze schenken muss. Ganz abgesehen davon, dass ich in ein nur 12 Quadratmeter kleines Zimmer einer bereits vollbesetzten WG mit nur zwei relativ schmalen Altbaufenstern ziehe. Ohne Rücksicht auf Verluste schenkten Familie, Freunde, Bekannte, Nachbarn fleißig weiter. Alles, was nicht fest genug verwurzelt oder eingepflanzt war, trugen sie ran. Ja, regelrecht überhäuft haben sie mich mit diesem Grünzeug. Gerberas, Affenbrotbäumchen, Zimmerpalmen diverser Arten und Unterarten, Orchideen, Alpenveilchen, ein Drachenbaum und nicht zu vergessen Blumensträuße. Alles Namen, die ich bislang nur aus endlos ausschweifenden Diskussionen zwischen meiner Oma und Mutter bei den üblichen anniversären Wohnungsbesichtigungen kannte. Nicht, dass ich mich nicht gefreut hätte oder undankbar gewesen wäre. Nur war das alles ein wenig zu viel des Guten. Was ich jetzt davon habe, ein übervolles Fensterbrett und einen noch volleren Terminplan.
2: Tag 1.
1: Nun fand ich mich also in meinem neuen Zimmer wieder, das jetzt viel mehr einem Urwald als dem angestrebten durchschnittsdeutschen Ikea-Zimmer mit Billigregal glich. So liebevoll, wie es mir denn möglich war, hatte ich allen Pflänzchen einen schönen Platz zugewiesen. Mein eines Fensterbrett teilten sich nun eine Orchidee und eine Gerbera. Aufrecht und meiner Meinung nach mit einer ordentlichen Portion Arroganz räkelten sie sich dort um die Wette.
3: Ich bin so schön, so schön, so schön. Das muss die ganze Welt sehen. Ich glaube, ich mache erstmal ein Selfie.
4: Ach, was redest du denn? Geh mir doch aus der Sonne, du kohlendioxidverschwendendes Drahtgewächs.
3: Bloß kein Neid. Sei ruhig und konzentrier dich mal auf deine Photosynthese. Scheint es ja echt nötig zu haben.
1: Es fühlte sich ein bisschen an wie bei Germany's Next Topmodel. Also ungefähr sowas wie My Room's Next Topflower. Und ich war Heidi Klum, um deren Aufmerksamkeit sie alle konkurrierten. Auf dem anderen Fensterbrett hatte ich einen Affenbrotbaum neben einem Kaktus platziert. Die wirkten im Gegensatz ziemlich zufrieden, zumindest auf mich.
5: Herrje, um Himmels Willen, dieses hysterische Rumgeschrei unserer weiblichen Gesellschaft lässt mir schon jetzt das Wasser in den Blättern verdunsten.
6: Du sagst es, mein Freund. Da stellen sich mir ja die Stacheln auf. Was haben wir uns da bloß eingefangen?
5: Wobei man sich natürlich über so gut aussehende Damengesellschaften auch freuen könnte.
6: Wenn sie den Schnabel halten würden.
1: Auf den Schreibtisch hatte ich noch einen der zahlreichen Blumensträuße gestellt. Außerdem blockierten jetzt diverse Zimmerpalmen den mir bis hierher gebliebenen Freiraum des Zimmers.
2: Tag 2.
1: Nach meinem ersten, wohl angemerkt äußerst anstrengenden Arbeitstag betrete ich 19.37 Uhr mein kleines Reich. Mit letzter Kraft schwinge ich mich an den Lianen durch meinen Urwald. Nachdem ich mir mühsam den Weg zum Fenster freigeschlagen habe, werfe ich einen flüchtigen Blick auf meine grünen Mitbewohner. Sieht noch ganz gut aus. Reicht, wenn ich die morgen gieße.
7: Ey, ey, ey, hallo. Will sie denn uns gar nicht gießen? Ich brauche doch Wasser.
3: Boah, gießt du mir auf die Leitbündel. Hättest du es nicht mal einen Tag aus, ohne dir die Wurzeln vollzuschlagen? Ein bisschen Entschlackung würde deiner Erscheinung auch nicht schlecht tun.
7: Willst du damit etwa sagen, ich bin fett?
5: Ach, unsere Damen wieder. Nur keine Aufregung. Was soll denn dieser ganze Rummel, wenn sie doch beide so fantastisch aussehen?
6: Herr Affenbrotbaum, ich merke schon, das Leben hier in dieser Rumpelkammer wird wohl kein Zuckerschlecken für uns werden.
2: Tag 3.
1: 19.39 Uhr. Ich betrete mein Zimmer. Schwinge mich an den Lianen zum Fenster. Oh shit, die Gerbera. Ah, die sieht schon nicht mehr so gut aus. Scheiße. Wo ist nochmal die Gießkanne? Ah, auch der Blumenstrauß auf dem Tisch. Oh nee, der lässt die Köpfe hängen. Fuck. Den habe ich ja auch mal wieder total vergessen.
7: Zu Hilfe! Zu Hilfe! Gib mir Wasser! Gib mir bitte Wasser! Hilfe!
3: Oh, immer wirst du zur Diva, wenn du hungrig bist. Aber so langsam bin ich auch reif für eine Erfrischung.
1: Nachdem ich festgestellt habe, dass ich gar keine Gießkanne besitze, frage ich meinen Mitbewohner. Kompetent wie er ist, leiht er mir seine.
3: Ah, dieses Gewächs, es sieht irgendwie schon ganz schön mickrig aus. Ah, wie die Blätter da so eng. Ah, sah die Blume schon immer so aus? Ah, naja, mal sehen, wie sie sich noch so macht.
5: Ah, wow. Endlich. Du, das ist gut. Ist das, wow.
7: Endlich.
6: Oh, ist das geil. Endlich mal wieder ein bisschen was von dem H2O.
5: What a wonderful world.
6: Ich fand die Weather, ist das geil, Mann. Endlich.
1: So, schön viel Wasser. Da muss ich die nächsten Tage erstmal nicht gießen. Dass das so ein Stress ist, das hätte ich ja auch nicht gedacht. Was?
7: Sag mal, ist die...
5: Was ist das?
6: Wer ist auf Hilfe?
7: Ist da noch irgendwas? Ich ertrinke.
2: Tag 4. Es passiert nichts. Tag 5. Und es passiert nichts. Tag 6. Verdammt, und es passiert immer noch nichts. Tag 7.
1: 12.53 Uhr. Ich öffne langsam meine Augen. Ui, was war das für ein nicer Abend gestern. Ich will mich gerade noch einmal drehen und weiterschlafen. Da fällt mir plötzlich etwas ein. Mist. Hastig wäre mein Blick gerne durchs Zimmer hin zu den Pflanzen auf meinem Fensterbrett geschweift. Doch mein Urwald verwehrt mir das. Mit schwerem Schädel hetze ich hoch, werfe meinen rosa Morgenmantel über und schlüpfe in meine pinken Hauspantoffeln. An den Lianen schwinge ich durch mein Dickicht von Urwald. Was ich auf dem Fensterbrett vorfinde, kommt meinem momentanen körperlichen Zustand ziemlich gleich. Die Gerbera sieht aus wie Dolly Buster, der man das Botox entfernt hat. Da hängt sie, schlaff und eingefallen wie ein benutzter Luftballon. Oioioi, die Orchidee sieht auch nicht viel besser aus.
8: Leben am Limit. Wir leben so hart am Limit.
4: Und ich frage mich nur noch, was ist das für ein Life?
8: Bitte, was ist das für ein Life? Was ist das für ein gottverdammtes Life?
6: Haha, ich würde behaupten, ein sehr nices, meine Damen. Ein sehr nices Life ist das. Nur gut, dass ich ein Kaktus bin. Haha, oh damn, was für ein Tag. Was für ein Tag.
5: Oh, das Leben ist hier wirklich zum Blätterraufen. Freu dich nur nicht zu früh, mein Freund. Irgendwann werden wir hier alle noch draufgehen.
1: Ein Haustier wäre wohl doch pflegeleichter gewesen. Ich war noch nie ein großer Pflanzenliebhaber und mittlerweile war ich mir sicher, dass wir wohl nie Freunde werden würden. Es hatte auch ehrlich gesagt keine Pflanze der Welt verdient, unter meinen Fittichen zu versauern. Also, bitte, bitte, bitte, liebe Verwandtschaft, Freunde, Bekannte, bitte überlegt nächstes Mal mit Verstand, wem ihr gebt eine Pflanze in die Hand.
2: Und wenn sie nicht vertrocknet sind, so gammeln sie noch heute.
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1: Shish. 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
1: Cringe. Und Mittwoch.

0: Nun ward der Winter unseres Missvergnügens glorreicher Sommer durch die Sonne Limousins. Dabei ist's ein gar schönes Fleckchen Erde hier auf dem Kontinent und Limousin ein trefflich klangvoller Name ist zu beschreiben. Ach, welch laues, selbstverlorenes Lüftlein mich umspielt zu dieser goldenen abendlichen Stunde. Sind wir gar wohl im Krieg und wetzen unser Eisen für die Schlacht, doch wohlig und friedvoll stimmte mich selten ein Anblick wie diese jene französische Kampagne. Es ist ein Wunderwerk der alten Geister dieser Erde, trotz der Menschen groben Umgang aufgrund weltlicher Bestreben, gleich einer göttlichen, aus Mythenzeiten stets die Anmut sich zu wahren und mit Schönheit und Lebendigkeit uns zu überhäufen, wenngleich wir es nicht verdient. Wohl geziemt es sich nirgends sonst, als im Auge des Allmächtigen, uns für dies bescheuklappte Denken und frei von endlicher Konsequenz windendes Handeln zu verhöhnen. Doch drüber hinaus versucht selbst er nicht, unser blutig Bestreben zu hindern und uns des besseren Überlegens zu belehren. Sehr wohl eine große Eigenartigkeit, auf die kein sterblich Wesen eine Antwort weiß, da selbst den Gelehrtesten unserer Art vor Kopfgeschütteln über jenes Konundrum schwindelig wird. So bleibt uns nur die nutzlose Wahrheit des stets bemühten Geistlichen, der uns in der Sicherheit des Klerus beibringt, sie seien unergründlich des Herren Wege. Doch meinen Schlaf macht diese Floskel auch nicht ruhige. Mich dünkt, wir alle sind nur des Schicksals Schachfiguren, die zur Unterhaltung stets verborgene Geister über diese Länder stolpern, unbeholfen tanzend, wie es ihnen beliebt. Oh, wer geht da?
1: Mein Herr Vater, seid ihr dies? Geisterhafte Gestalt, die in der Abendsonne des Feindes Mauern heimsucht?
0: Anne, meine Tochter, so ängstige dich nicht, Kind. Ich, der König, bin es. Was ist dir? Dein Blick ist erschrocken. Du zitterst wie ein Rind vor des Schlachters Messer.
1: Ach, mein Vater, wie wohl es tut, euch lebendig zu wissen. Oh, wie mein gespaltenes Herz sich rasch beruhigt, denn ich bringe wichtige Nachricht.
0: So sprich. Mein Ohr sei dein, für welch immer Zeit du sein Hören für deine Zwecke nötigst.
1: Ich fand euch nicht in eurem Zelte und fürchtete schon, ich sei zu spät. Und ein Schurke habe euch überrascht und niedergestreckt. Was führt euch hier an Franzmanns Wall?
0: Nun, so bin ich doch der König und nötig ist's, dass die Belagerung geziemlich laufe unter meiner Hand. Ich kam heraus, das Limousinsche Mauerwerk zu prüfen, auf das wir es bei Morgengrauen zu Staub geschlagen und die Feste unser sei.
1: Doch gerade ihr, der König, steht hier unter tödlicher Gefahr. Wenn man euch erkannte, welch trefflich Ziel wärt ihr für diese Feindesbogenschützen.
0: Gräme dich nicht, mein Kind. Das Gegenteil.

0: Gegenteil ist der Fall. Mir droht selbst von den Mauern dieser Burg keine Gefahr. Schauen jene adleräugigen Teufel zwar von dort oben auf uns herab, so erkennen sie mich doch deutlich als den König Engelands. Ein Titel, der, von Macht und Ruhm durchdrungen, den gemeinen Soldaten erbeben lässt. Und nicht umsonst nennen selbst sie mich Richard Cœur de Lion, den Löwenherzigen. Sie wagen es nicht, mir ein Leid zu tun.
1: Verzeiht mir, mein Vater, doch ihr irrt. Durch reines Glück belauschte ich einen der limousinschen Soldaten, dass er euch nach dem Leben trachte.
0: Was sprichst du? Ein Gemeiner plant den Regizid? Welch Hohn! Doch was sollte den Wicht zu solch einem Streich bewegen?
1: Blutger Hass führt sein Schwert, so sagte er. Der Zorn des Gerechten pulsiert durch seine Adern, so sagte er. Rache ist sein Wille, habt wohl ihr, mein Vater, seine Mutter und Vater getötet, so sagte er.
0: Welch einen Unsinn du da sprichst, liebste Tochter. Blick nur auf die Friedlichkeit des Abends. Nun ist die Sonne ganz verschwunden und die Stille der Nacht breitet sich mit ihren Geistern und Schatten über dies Land. Welch ein Leid soll in einer solchen Szene sich ereignen?
1: Doch, Vater, jener dort zielt auf euch, hat angelegt mit Bogen und Pfeil, bereit, ihn in eure Brust zu jagen.
0: Jener dort? Oh, welch ein Narrenbild. Sieh nur, Tochter, er trägt einen Tiegel zum Schutze gegen englischen Pfeil. Welch drolliger Anblick. Ein wahrer Held, der furchtlose Tiegelschütze. Hey. Welch Überraschung.
1: Mein Vater! Oh, mein Vater!
0: Ich bin getroffen, doch noch nicht des Todes. Noch nicht ganz, meine Tochter. Verliere ich zwar Lebenssaft, so habe ich doch noch Kraft in mir. Da schlägt das Herz eines Löwen in meine Brust und es brüllt in überlegener Macht. Noch ist's nicht zu Ende. Ich sah den Schützen. Er kam aus anderer Richtung als des Walls. Da geht er. Tritt aus dem Schatten, Teufel! Zeige mir meines Mörders Gesicht. Was? Nur ein Junge?
2: König Richard von England! Mein Name ist Pierre-Basile Sabros de Gaudens. Ihr tötetet meine Eltern. Macht euch bereit zu sterben.
1: Oh, Pierre! Pierre! Es tut mir so leid. Es waren Angst und Liebe, die meine Zunge lenkten. Ich verriet dich.
0: Pierre? Du kennst diesen Franzmann, Tochter. Soll dies nun bedeuten,
2: dass... Es ist nun gleich, geliebte Anne. Du sollst dich nicht grämen deiner Liebe zu deinem Vater wegen, denn ich erschoss ihn leichten Spieles deiner Warnung zum Trotze.
0: Ich dünkt, liebe Tochter, du hast einen gar bedeutsamen Teil der Wahrheit ausgelassen.
1: Es ist wahr. Oh, mein Vater, vergebt mir, denn ich habe euch verraten. Aufgrund seiner schönen Gestalt und seiner Worte verbrüderte ich mich mit dem Feinde. Doch ehe ich mich versah, war er so viel mehr als ein Bruder für mich. Zwei Herzen schlagen in meiner Brust. Das eine gehört England und euch, mein Fürst und Vater. Doch die andere ist verfallen an jenen jungen Recken, der sich nun schickt, euch zu morden. Was tun, wenn das eine Herz dem anderen nach dem Leben trachtet? Es zerreißt mich. Hin und her geworfen von den Schlägen des Schicksals, weiß ich aus meiner Not nicht ein noch aus.
2: Es ist nun gut, mein Herz. Ich führte aus, was ich versprochen. Es ist vollbracht. Euer Geist kann sich nun vereinen und Ruhe in meinen warmen Armen finden, auf dass er durch meinen starken, liebevollen Griff erneut zu einem Ganzen zusammenwachse.
0: Kann dies wahr sein? Eine Liebe zwischen einer Tochter Englands und einem Hund der Kampagne?
2: Oh, ganz recht, englischer Tyrann. Ich näherte mich eurer Tochter, gewillt den Schmerz, den ihr mir beibrachte, zu erwidern. Doch wie ich sie am See singend fand und mit der Klinge über ihrem Antlitz stand, schon bereit, das Eisen in ihrem Schädel zu versenken, so konnte ich es nicht. War er doch der Wohlgeformteste, den meine Augen je zu erblicken die Ehre erfuhren.
1: Und wie ich mich umdrehte und den, so schien es mir, nach Adonis eigenem Abbild gehauenen Hünenkörper im gleißenden Frühlingssonnenlicht über mir stehen sah, so war es, als wolle mein Herz sogleich vor Verzückung in die Spitze seines Dolches springen und sich auf ewig auf seine Klinge spießen. Er beichtete mir seinen Plan, euer Leben zu beenden, und ich schwor, ihn nicht zu verraten. Doch mein Herz sprang darauf in zwei, denn ich ward hin und her gerissen zwischen der Pflicht und Liebe zu meinem Vater und der Leidenschaft und Liebe zu meiner französischen Augenweide. Und selbst jetzt, wo der tödliche Streich bereits getan, fühle ich mich wanken. Bitte, Vater, verzeih mir. Was ich tat, tat ich aus Liebe.
0: Herr im Himmel, Tochter, dies ist ein rechtes Unglück, in das ich uns durch die Ermordung der Eltern deines Geliebten zog. Schon spüre ich meine Lebensgeister schwinden, während ich hier liege und mein Blut das Grün des Landes rot färbt. Ich glaub, es geht nun bald zu End mit mir. Lacht er nun, der Allmächtige, ob des so leichten Verlustes meiner Macht? Es war ein sinnloses Unterfangen, jene Belagerung, jener Krieg gar. Doch sind wir alle nur die Spielfiguren höherer Gewalten, mit in Wahrheit sehr geringer Macht über das, was wir das Leben nennen. Nur dieses, diese letzte Entscheidung sei nun gänzlich mein. Doch was nun tun im Angesicht des großen Scheiterns? Sterbe ich, so lasse ich mein Land im Stich, ist mir doch kein männlicher Nachfolger geboren. Lasse ich ihn aber richten, meinen Sensenmann, so breche ich das Herz meiner einzigen Tochter. Nein, dies vermag ich nicht. Höret nun, ich habe entschieden. Pierre Bézier Sabrosse de Gourdon, mit meinem letzten vor der Zeit gehauchten Todesatem begnadige ich euch. Möget ihr meine Tochter heiraten und glücklich werden.
1: Oh Vater, Vater, danke, ich danke euch. Solch Güte zeigt im Tode nur der größte aller Herrscher. Es sei euer Erbe, mein König.
2: Ich danke euch zutiefst, Majestät. Doch verzeiht mein Erstaunen, erwartete ich doch nicht, diesen Platz lebendig zu verlassen. Euer Herz ist wahrlich von beachtlicher Statur. Doch ist es oft das Schicksal großer Herzen, am leichtesten durchbohrt zu werden.
0: Es ist bis zum End ein Löwenherz, das da pocht in meiner Brust. Ein schönes Ding, ein solcher Titel. Der Ruf, der vorauseilt, hat nicht selten größere Macht als Pfeil und Schwert. Doch muss man ihn verdienen und sich an das Ideal klammern, welches er verspricht, und hoffen, beten gar, ihm eines Tages gerecht zu werden. Der Rest ist Schweigen.
1: Oh, welch Geist ist hier vernichtet. Schlaf wohl, mein Vater.
2: So komm, geliebte Anne. Wir müssen deinen Hofstaat die traurige Botschaft überbringen. Ihr König starb in einem noblen Akt der Vergebung. Doch sollte man ihn forttragen. Ein solch ehrenvoller Herrscher wäre verschwendet an den limousinschen Boden und seinen Wurm.
1: Oh Pierre, nun kann es doch nur noch gut werden. Allen Trieben ist gefrönt und alle Rache ist genommen. Was bin ich froh über diesen bittersüßen Ausgang unserer Geschichte. Wir sind frei zu leben und zu lieben, du mein Mann.
2: Und du meine Frau. Ach, schon ersehne ich das gemeinsame Leben mit dir an meiner Seite und Kinder noch und nöcher, die uns das größte Glück bescheren. Sieh dort, da gehen zwei Wachen. Heda, werte Herren, euer König ist gefallen. Wir sahen, wie es geschah. Ein Pfeil traf ihn und er starb.
1: Er war's, Pierre Bézier Sabrosse de Gourdon. Er brachte meinen Vater um sein Leben.
2: Was ist dies? Anne!
1: Oh, Pierre! Mein Pierre! Es schmerzt mich, dies so zu tun, mein geliebter Pierre. Doch noch immer bin ich hin und her gerissen zwischen der deinen und der meinen Welt. Mein Herz schreit nach dir und nur nach dir. Doch mein Kopf drängt nach der Pflicht des englischen Adels.
2: Oh, fürchte dich nicht, Anne. Sie mögen mich nun zum Kerker führen. Doch meine Liebe zu dir soll die Gitterstäbe dieser Städte überwinden. Wohin dich der Wind auch trägt, welch Schurke dich mir auch entführt, ich werde dich finden. Oh, ich verzehre mich nach deinen Blicken, deinen Worten, deiner Berührung. Halte nur aus. Ich werde bald wieder an deiner Seite sein. Oh, ich bin umgebracht. Schon geht es mit mir zu Ende. Kaum eine Stunde des Lebens verbleibt mir noch in meinem Körper. So steht doch still, stets bewegte Sphären des Himmels. Möge die Zeit enden und die Mitternacht nie kommen. Auf dass ich nur noch etwas länger sein kann bei der Hüterin meines Herzens. Ach, es ist gleich. Adieu. Adieu, ich geh. Leb wohl, geliebte Anne. Leb wohl, geliebtes Frankreich. Auf dass wir uns in fremden Äonen unter günstigeren Gestirnen wiedersehen.
1: Was tat ich? Wozu trieb mein Unentschlossensein diese feinen Wesen? Meine Liebe für den einen, tötete den anderen. Es bleibt nun nichts mehr für mich. Aus, aus, kleines Licht. Leben ist nur ein wandelndes Schattenbild. Ein armer Komödiant, der spreizt und knirscht sein Stöhnchen auf der Bühne und dann nicht mehr vernommen wird. Diesen Dolch schenkte mir mein Vater zur Verteidigung im Feindesland. So hart und glänzend er auch scheint, war er doch kein Gegner für den Liebespfeil, den Pierre-Basile Sabros de Gordon in meine Brust gejagt. Doch eher will ich vergehen, als dass ich ihn mir aus dem Herzen schneide. Viel eher drängt es mich, ihn mit der Klinge meines Vaters in meiner Brust zu binden, auf dass ich mich meinerseits mit ihnen einen kann.

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1: Jesus and the Apostles. Im letzten Jahrhundert vor der Zeitenwende feierte diese Boygroup gottgleiche Erfolge. Aber auf dem Höhepunkt ihres Erfolges ereignete sich ein Drama, das der Karriere der 13-köpfigen Band ein jähes Ende setzte. Interne Streitereien führten zur Verhaftung des Frontmanns Jesus. Kurze Zeit später wurde er hingerichtet. Doch bis heute haben die süßen Jungs aus Israel Fans auf der ganzen Welt. Manche fanatische Verehrer gehen sogar so weit, dass sie behaupten, Jesus lebe noch. Er sei ein Teil jedes Einzelnen von uns. Das Schicksal Jesus ist bekannt, aber was wurde aus den 12 Aposteln? 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
1: Ihn kennt wohl jeder. Petrus. Er hat nach dem Tod seines Bandkollegen am meisten Profit aus der frühen Karriere geschlagen. Er gründete das Empire Business, das katholische Imperium, das den meisten heute noch als Kirche bekannt ist.
3: Ja, mir war sofort klar, dass wir da eine verdammt gute Grundlage geschaffen haben. Ich meine, der Märtyrertod von Jesus hat uns natürlich traurig zurückgelassen, aber auch mit unendlich viel wirtschaftlichem Potenzial. Und was soll ich machen? Als ich die Chance gesehen habe, in Rom was aufzubauen, habe ich das natürlich sofort gemacht. Bis heute sind wir Marktführer in Heiligsprechungen und Inquisitionen. Da kommt keiner ran.
1: Petrus' Bruder Andreas sah den Erfolg seines Bruders mit Argwohn. Er brauchte länger, um in der Wirtschaft Fuß zu fassen. Eine spontane Idee verhalf ihm aber zu allgemeiner Berühmtheit.
4: Ich habe erst mal zu mir selbst finden müssen. Ich wanderte durch ganz Europa und dabei fielen mir unheimlich viele ungesicherte Bahnübergänge auf. Ich begann vor jedem Übergang, den ich passierte, ein Kreuz aufzustellen. Es klappte. Die Markierung erhöhte die Aufmerksamkeit für die Bahnübergänge immens. Ich ließ mir die Idee patentieren und die Regierung lässt bis heute jährlich tausende Andreaskreuze aufstellen.
1: Andreas, angebliches soziales Engagement, hat einen faden Beigeschmack. Trotz des Aufstellens der Kreuze ist die Anzahl der Bahntoten in den letzten 2000 Jahren dramatisch angestiegen. Nicht alle Jünger haben es zu neuem Reichtum geschafft. Vor allem die Jünger, die ihre Musikkarriere nicht aufgeben wollten, mussten feststellen, dass sie ohne ihren Frontmann Jesus nicht massentauglich sind. Erfahren Sie mehr, gleich bei
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1: Die Suche nach den ehemaligen Aposteln Jesus geht weiter. Von einem befreundeten Bassisten bekomme ich einen Insider-Tipp. Jakob und Jakob versuchen bereits seit vielen Jahren als Jacob Brothers in der Musikszene Leipzigs Fuß zu fassen. Ich treffe die beiden vor einem Auftritt im Täubchental.
7: Ich weiß aber nicht, was wir falsch machen. Wir haben seit dem Jahr 3 genau 214 Platten veröffentlicht. Bei unserem 209. Album hatte ich auch echt das Gefühl, das wird jetzt unser großer Durchbruch. Aber der blieb aus. Mehr als Platz 96 in den Charts war nicht drin. Aber wir geben nicht auf. Die Menschen dürsten ja nach christlicher Singer-Songwriter-Musik.
1: Auch Apostel Simons Kunstprojekt mit seiner singenden Säge floppte. Heute arbeitet er in einem Sägewerk im Bayerischen Wald.
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1: Aber nicht jede Musikkarriere verlief erfolglos. Bartholomäus arbeitet erfolgreich als DJ und ist besonders in Frankreich extrem populär. Er berichtet von seinem ersten großen Auftritt in Paris.
9: Ich erinnere mich, als wäre es gestern gewesen. Das war irgendwann mal am 23. August, ich glaube 1572. Es war eine laue Sommernacht. Der Wein ging runter wie Wasser. Ich legte auf, was das Zeug hält. Die Party war wirklich legendär. Alle Leute sind krass eskaliert. Aber am Ende, ja, war es selbst mir zu gruselig. Aber ich war viel zu betrunken, um einzuschreiten. Ich hätte nie gedacht, dass zwischen meinen Fans so eine Zwietracht herrschen kann.
1: An die Bartholomäusnacht wird bis heute erinnert.
10: Inzwischen denkt der Künstler sogar über eine Wiederholung des Spektakels nach. DJ Bart hat es geschafft. Er hat erkannt, dass man mit gut gemixter Elektromusik mehr Geld machen kann als mit derselben Leier wie vor 2000 Jahren. Aber wo sind die Apostel, die sich von ihrer alten Karriere distanzieren wollten? Das erfahren Sie gleich in
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10: Ich suche weiter nach den ehemaligen Kompagnons Jesus. In einem alten Buch finde ich eine lange Passage, die von einem gewissen Herrn Matthäus geschrieben worden sein soll. Nachdem ich die Sprache analysiert habe, wird mir klar, hier kann es sich nicht um den Fußballer handeln. Diese Textpassage muss von einem weiteren Mitglied der Apostel sein. Doch Matthäus veröffentlicht heute nicht mehr. Ich treffe ihn an einem Ort, den ich nicht nennen darf.
12: Sie müssen sich einmal vorstellen, das Werk ist das meistgedruckte der Welt. Fragen Sie meinem Freundeskreis, wer die Bibel alles hat. Klar, ich habe nur einen Teil davon geschrieben, aber das reicht bis heute, um meine Miete zu bezahlen. Das ist die beliebteste Biografie aller Zeiten.
10: Es ist erstaunlich, wie viel Profit die Apostel aus der Auflösung der Band geschlagen haben. Doch einer hatte kein Glück. Judas hat die Trennung nicht verarbeiten können. Viele Fans sehen ihn als den Verantwortlichen für die Trennung der Band. Böse Zungen behaupten gar, er sei der Hauptverantwortliche für Jesus' Tod. Das Paparazzi-Foto, auf dem Judas Jesus einen Kuss gibt, schockierte nicht nur viele weibliche Fans. Nein, oft wird dieses Foto auch als Anfang vom Ende der Band gesehen. Dennoch, auch Judas hat gut am Ende Jesus verdient. Was mit dem Geld seitdem geschah, keiner weiß es. Man munkelte, er habe in Immobilien und viel Bauland investiert. Als ich ihn treffe, ist von seinem Reichtum jedenfalls nicht mehr viel zu sehen. Ich blicke in die Augen eines traurigen und heruntergekommenen Mannes.
13: Ich wollte das alles nicht. Da war dieses Angebot und ich brauchte schnell Kohle, weil ich Schulden vom Blackjack spielen hatte. Ich wollte nicht, dass es so kommt, wie es gekommen ist. Ich dachte, Jesus sei unsterblich.
10: Judas spricht für mich in Rätseln. Ich mache ihm ein Angebot. Wir treffen uns morgen auf einem seiner Baugrundstücke. Frische Luft wird dem total verstörten Mann gut tun. So denke ich. Doch es kam ganz anders. Am nächsten Morgen stehe ich am verabredeten Ort. Eine Viertelstunde warte ich, dass Judas erscheint. Doch er kommt nicht. Ich prüfe noch einmal nach, ob ich an der richtigen Adresse bin. Am Blutacker 1? Alles stimmt. Ich trete auf das riesige Grundstück. Es liegt Neuschnee. Auf den ersten Blick ist nichts Ungewöhnliches zu erkennen. Nach einigen Metern erkenne ich in der Ferne einen großen roten Fleck im Schnee. Ich sprinte los. Ich habe eine böse Vorahnung, worum es sich handeln könnte. Diese bestätigt sich wenige Augenblicke später. Vor mir liegt die Leiche Judas. Ich muss den Ekel vor mir selbst verbergen. Sein Körper ist aufgeplatzt und alle Eingeweide sind hinausgefallen. Muss ein Leben so enden? Ein tragischer Tod, der Fragen aufwirft.
2: 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Er erschlug seinen Bruder. Jetzt wird er aus der Haft entlassen. 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

0: Wir haben ziemlich viele Leute ziemlich viel durcheinander gebracht, dann haben es alle abgeschrieben. 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
1: Dies ist die letzte Aufzeichnung Tishon Morleys an Bord der Surveyor. Ehrlich gesagt habe ich keine Ahnung, warum ich das hier überhaupt mache. Diese Aufnahme wird sowieso niemand je finden. Aber es gibt ein paar Dinge, die ich mir noch von der Seele reden muss, bevor... Vielleicht sollte ich so beginnen. Wir haben versagt. Aber ich glaube, diese Mission war von Anfang an zum Scheitern verdammt. Die Regierung war so erpicht darauf, einen bewohnbaren Planeten zu finden, trotz all der erfolglosen Bemühungen der letzten Jahrhunderte. Man schickte immer wieder Piloten ins All, mit immer weniger Budget zur Verfügung. Die Maschine, die uns bereitgestellt wurde, war ein 535er Modell, heillos veraltet. Es geht mir nicht in den Kopf, wie naiv wir gewesen sein mussten, uns darauf einzulassen. Hatte ich eine so große Entscheidung zu leichtfertig getroffen? Aber was kann man von einem 25-Jährigen schon erwarten? Kann man von irgendjemandem erwarten, eine Entscheidung zu treffen, die sein ganzes Leben beeinflussen wird? Ich hatte seitdem genug Zeit, darüber nachzudenken. Wir treffen ständig Entscheidungen, die unsere Zukunft beeinflussen, doch die meisten davon sind unbewusst. Es ist fast, als hätten wir keine Kontrolle über uns selbst. Unsinn, wir haben keine Kontrolle über uns selbst. Was also hat mich dazu bewegt, mich auf diese Mission zu begeben? Einsamkeit, Eitelkeit, Forscherdrang. Ich bin Naturphilosoph. Stellen Sie sich das vor, Naturphilosoph. Wie die Altägyptologen aus längst vergangener Zeit, die sich mit einer Zivilisation beschäftigten, die seit tausenden Jahren nicht mehr existierte. In meiner Jugend gab es auf der Erde keinen einzigen Fleck Natur mehr, der nicht menschengemacht war. Wenn wir über alle Parameter unserer Umwelt bestimmen, gibt es kein natürliches Gefüge mehr. Wir hatten nichts mehr zu erforschen. Darum der Weltraum. Einen neuen Planeten entdecken und gänzlich unbekannte Ökosysteme erforschen zu können. Wenn mir das gelänge, hätte ich mir für alle Zeiten einen Namen gemacht. Sowas in der Art muss ich mir damals gedacht haben. Und warum auf einem Planeten bleiben, der 65 Milliarden Menschen beherbergte und auf dem ich trotzdem einsam war? Man hatte uns gesagt, eine Reise würde etwa 35 Jahre dauern. Wenn wir also fündig würden, könnten wir dort siedeln und unseren Lebensabend verbringen. Wenn nicht, würde es immer noch reichen, zurückzufliegen und in hohem Alter auf der Erde zu sterben. Natürlich geht man davon aus, etwas zu finden. Man kann sich ja schon nicht vorstellen, wie lange 35 Jahre sein werden. Aber 70? 70 Jahre durchs All reisen? Das ist bisher noch nie vorgekommen. Und ich weiß jetzt auch, wieso. Man hatte uns damals in Sicherheit gewogen. Die Chancen standen gut, dass unser Ziel Planet B537 bewohnbar sei. Die Satellitenfotos, die man uns zeigte, sahen tatsächlich nicht schlecht aus. Ein Planet grün, blau und weiß, mit Vegetation, Meeren und Polkappen, wie es schien. Aus welcher Entfernung dieser Planet sondiert wurde, hatte man uns allerdings nicht gesagt. Wir waren eine Besatzung von nur 5 Leuten, alle zwischen 25 und 30. Der Älteste war unser Pilot, Malachi, der bereits eine natürlich erfolglose 10-jährige Mission absolviert hatte. Joanna, die Co-Pilotin, Pollock, ein Techniker, Palomi, eine Anthropologin für den Fall, dass wir auf intelligentes Leben stoßen sollten. Und ich, der begutachten sollte, ob Planet B537 dauerhaft bewohnbar sei. Eins muss man denen zugute halten, sie hatten ein Spitzenteam zusammengestellt. Wir verstanden uns prächtig.

Aber 5 Menschen, die sich über 30 Jahre auf engem Raum aufhalten, fangen unweigerlich an, sich auf die Nerven zu fallen, sich gegenseitig aus dem Weg zu gehen. Es kam schon vor, dass ich monatelang niemanden zu Gesicht bekam. Wir blieben oft nur noch in unseren Quartieren und versuchten, irgendwie die Zeit totzuschlagen. Das schafft man schon, mehrere Wochen oder sogar Monate. Aber ganze Jahre? Dass es zu Komplikationen kommen könnte, wussten wir seit dem 22. Jahr unserer Reise. Zum 2. Mal trafen wir auf ein riesiges Asteroidenfeld. Das Ausweichmanöver beim 1. Mal hatte bereits den Treibstoff aufgebraucht, der zusätzlich zur Rückreise eingeplant war. Wir wussten, dass wir unser Ziel noch erreichen konnten, doch eine eventuelle Rückreise war nach dem 2. Umweg ausgeschlossen. Wir mussten einfach Erfolg haben. Entweder einen bewohnbaren Planeten finden oder wenigstens irgendetwas, das es dort gab, zur Energiegewinnung nutzen. 13 Jahre haben wir in dieser Aussicht verbracht und wie sich jetzt herausgestellt hat, vergeblich. B537 ist ein wunderschöner Planet. So grün, blau und weiß, wie wir ihn von den Satellitenfotos kannten. Doch wir sind nie auf ihm gelandet. B537 ist ein Gasplanet. Er besteht aus Elementen, die bisher noch nicht entdeckt wurden. Selbstleuchtende Gase, die nicht miteinander diffundieren. Die Entdeckung des 312., 13., 14. Elements des Periodensystems hätten wir für uns beanspruchen können. Doch was hätte uns das genützt? Den Kontakt zur Erde haben wir vor langer Zeit schon verloren. Und es gibt keine Möglichkeit, dorthin zurückzukehren. Malachi, Joanna, Pollock und Palomi sind tot. Und ich werde es bald sein. Pollock war der Erste, der dem Ganzen ein Ende machte. Er begab sich ohne Raumanzug in die Schleuse und ließ sich ins All saugen. Kurz darauf Palomi, dann Joanna, dann Malachi. Wir haben uns nicht einmal mehr voneinander verabschiedet. Es gab nichts mehr zu sagen. Ich weiß auch nicht, warum ich so lange gewartet habe. Hoffnung. Ich kenne dieses Wort noch, doch das Gefühl habe ich schon lange nicht mehr gespürt. Eine letzte Einsicht ist mir gekommen, deshalb habe ich das hier aufgezeichnet. Eine Einsicht, die ich als Naturphilosoph von Anfang an hätte haben sollen. Ohne die Erde kann der Mensch nicht existieren. Wir sind Geschöpfe, die sich auf diesem Planeten entwickelt haben und die nur an diesen Planeten angepasst sind. Bei all der Intelligenz, die wir entwickelt haben, die uns so weit gebracht hat, die Erde verlassen zu können, haben wir übersehen, dass es keinen anderen Ort gibt, auf dem wir existieren können. Ist es nicht Beweis genug, dass in tausenden Jahren der Exploration kein Planet gefunden wurde, auf dem wir natürlich und dauerhaft überleben können? Jede Population einer Art wird durch eine andere im Gleichgewicht gehalten. Nur wir nicht. Es geht uns doch allen gut, hat man immer wieder gehört. Die Erde wird uns einfach zu eng. Die Erde ist nicht das Problem. Wir sind es.

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1: Martian ITB-Zentrale, Kara hier am Apparat.
2: Kara, wir haben richtig Mist gebaut. Die neuen Antriebe, die von der Erde kamen, sind fehlerhaft.
1: Wie? Wieso? Ist den Piloten etwas zugestoßen?
2: Nein, noch nicht. Die Bremsantriebe sollten funktionieren. Das Beschleunigen wird schiefgehen.
1: Wie schief? Ach du...
2: Kara, die Raumschiffe, sie werden in die Luft fliegen.
1: Was ist passiert?
3: Das Startzentrum hat einen Unfall. Irgendeine Mannschaft hat sich quergestellt.
1: Oh Gott, ich weiß wieso.
4: Kara, komm sofort rüber.
1: Sofort.
5: Es tut mir unfassbar leid.
1: Ist das das Schiff?
4: Ja.
1: Was zum Teufel ist los mit dir, Petre?
5: Man hat uns gesagt, das Schiff sei fehlerhaft. Ja, wir haben halt Angst bekommen, ja? Und sind einfach quer eingeschlagen.
1: Wie zum Teufel bist du darauf gekommen, dass das unsere Startdrüsen aufhalten würde?
5: Ich hab keine Ahnung. Ich dachte, ich flieg gleich in die Luft, ja?
4: Was ist denn jetzt fehlerhaft mit den Schiffen?
1: Ich hab auch erst jetzt davon erfahren. Anscheinend können sie nicht beschleunigen. Das heißt, ihr seid in Sicherheit, solange ihr nur die Startdrüsen nutzt.
5: Fantastisch. Dann können wir ja gleich wieder umkehren.
1: Was ist mit dem Flug, der nach Benedikt-A016 fliegt? Er hat dieselben Antriebe.
4: Die sind zu schnell. Unsere Funksignale werden die nie im Leben einholen.
1: Aber unsere Schiffe.
4: Ja, sie fliegen 15 Jahre lang zum Benedikt-Planeten. Wir können kein Team einem anderen 15 Jahre lang hinterherfliegen lassen.
1: Wenn die Mannschaft nicht zurückfliegen kann, bleibt Benedikt-A016 unentdeckt.
4: Deswegen schicken wir Nachrichtensonden aus.
1: Falls sie überhaupt ankommen. Petre, niemand hier macht das für den Ruhm. Du bist Pilot, um Menschen zu retten.
5: Die Menschheit. Nicht nur... Menschen. Na gut, wir machen's.
1: Ja, wir schicken noch bevor ihr das Sonnensystem verlasst die Reparaturanleitung. Der Planet Benedikt-A016 ist sehr vielversprechend.
6: Wir sind angekommen. Benedikt-A016. Er sieht vielversprechend aus. Fast so große Ozeane wie auf der Erde. Ein wenig fleckiger. Wir haben etwas zu früh gebremst, sind deswegen jetzt noch wochenlang auf ihn zugeflogen, aber jetzt ist es soweit. Wir haben unseren Anzug schon an, gleich geht's in die Landerakete und bam, sind wir auch schon unten. Die Testwerte sind ausgewertet, wir brauchen wahrscheinlich noch nicht mal einen Helm. Ich möchte weinen, man hört sich dann wieder bei der Rückreise.
7: Anna!
6: Komme sofort! Ach, ich bitte Sie, Herr Co-Pilot. Ladies first.
7: Ja, ja, alles klar. Komm, lass mich mal durch. Vielen herzlichen Dank, Captain Anna.
6: So, ich hoffe, die haben da unten eine gute Raststätte.
7: Ja, klar. Auf halber Strecke macht man doch immer Pause bei McTaco King.
6: Nee, so einen Mist esse ich nicht.
7: Du bist scheiße.
6: Bereit?
7: Bereit.
6: Das wird super. Och, ich hab den Schlüssel vergessen.
7: Ja, klar. Ich leg gleich selbst den Hebel um.
6: 3, 2, 1. Dreh den Druck runter.
7: Runtergedreht.
6: Läuft gut. Läuft perfekt. Der Fallschirm, öffne den Fallschirm.
7: Verdammt.
6: Mach den Fallschirm auf, öffne den Fallschirm.
7: Ja, ich mach ja schon, ich versuch's ja.
6: Lass mich da ran.
7: Es funktioniert nicht, es geht einfach nicht.
6: Du musst den Knopf drücken.
7: Ich weiß.
6: Jetzt öffne ihn manuell, hier den Hebel.
7: Weg! Ich hasse dich. Ich dich nicht. Wir werden die ersten Menschen auf diesem Planeten sein.
6: Ja. Wie viel wettest du, dass wir nicht die Letzten sein werden?
7: 2.
6: Erhöhe auf 2 Millionen.
7: Oh, okay. Geh mit. 2 Millionen Geld klingt vernünftig.

0: glaube, ich habe mich verliebt.
1: Warum sind die Pflanzen so rot?
0: Wegen der Sonne. Die Photosynthese wird von der roten Wellenlänge des Lichts beeinflusst.
1: Okay, ich weiß gar nicht, warum ich gefragt habe. Sieh dir das an. Es ist nicht verrückt, wie viele Tiere hier leben? Und sie sind alle wild. Wir sind nicht nur die ersten Menschen, die diesen Planeten betreten. Wir sind die ersten Menschen, die seit Hunderten von Jahren mal wieder unberührte Natur erleben. Ich habe sowas noch nie gesehen.
0: Da vorne, da sind Früchte an Bäumen. Glaubst du, es gibt hier sowas wie Dinos?
1: Sind dir die auf der Erde noch nicht genug?
0: Die sind ja nicht echt. Ich hätte gern echte Dinos.
1: Oh, guck mal. Hier scheinen alle Tiere vier Augen und ein ziemlich fettes Fell zu haben. Wie knuffig.
0: Ja, stimmt. Sieht aus wie Kissen. Da oben, da ist so ein Bauscheding im Baum. Und da fliegt ein Bauscheding im Himmel. Alles ist bauschig.
1: Das ist der süßeste Planet ever.
0: Was passiert denn? Warum rennen die? Wieso rennen denn die Tiere alle?
1: Ich weiß es nicht. Vielleicht ist das einfach was sie hier so tun. Keine Ahnung.
0: Man tut nicht einfach Dinge.
1: Wow. Ah. Was war das? Oh, Scheiße, Anna! Verdammt! Scheiße. Kannst du laufen? Komm, ich helf dir. Komm. Geht's? Los, komm! Weg hier, schnell! Komm! Da in die Höhle, los! Ja, komm! Hier sind wir sicher. Hier sind wir bestimmt sicher. Komm! Leg dich hin! Vorsichtig!
0: Komm! Du musst im Raumschiff. Der Planet kann's echt sein.
1: Alter, ich lass dich hier nicht alleine. Bist du verrückt?
0: Ich werde nicht mehr mitkommen.
1: Nein, Anna, sag nicht so einen Scheiß. Sag jetzt nicht so einen Scheiß. Komm, bleib bei mir. Wir kriegen das hin. Anna, nein. Scheiße. Nein. Scheiße.
2: Die Blackbox-Aufnahmen werden gesendet in 3, 2, 1.
3: Uns hat eine Blackbox-Aufnahme erreicht, Petra.
4: Was? Oh Gott. Nur eine? Oder beide? Oder?
3: Nee, nur eine. Die zweite Person lebt anscheinend noch.
4: Verdammt. Hör mal rein.
0: Ich hab den Schlüssel vergessen.
4: Spur zum Ende, verdammt. Zum Ende.
0: Ich werde nicht mehr mitkommen.
1: Nein, Anna, sag nicht so.
3: Kier scheint nicht verletzt zu sein.
4: Wir müssen sofort dorthin fliegen und ihn hochholen. Co-Pilot zuerst.
3: Vielen Dank.
4: Hast du dir die Werte eigentlich mal angesehen? Das könnte echt der Planet sein.
3: Ich weiß. Wir haben so lange keinen Himmel mehr gesehen.
4: Das wird super. Stell die Rakete auf den Ursprung der Nachricht ein.
3: Jawohl, ist gemacht.
4: Bereit?
3: Bereit.

0: Fallschirm.
1: Fallschirm raus.
2: Wir werden die ersten Menschen auf diesem Planeten sein.
0: Nope, das klappt leider nicht. Höchstens der dritte und vierte.
2: Ach, verdammt, da können wir gleich wieder umdrehen.
0: Nee, jetzt ist auch zu spät.
2: Ach du meine Güte, es ist wunderschön hier.
0: Sag mal, von wo aus kam denn das Signal?
2: Irgendwie 100 Meter diese Richtung.
0: Dann lass uns keine Zeit verlieren.
2: Hier irgendwo müsste es sein.
0: Dort vielleicht? Da in dem Loch.
2: Hallo?
3: Was? Was ist los?
0: Ja, wir sind der Rettungstrupp. Wir können euch doch nicht einfach sterben lassen.
3: Was? Aber wie könnt ihr hier sein?
0: Na, euer Antrieb ist kaputt. Wir reisen euch jetzt schon seit 15 Jahren hinterher.
3: Aber...
0: Du, das mit deiner Partnerin, das tut mir leid. Aber sag mal, was ist hier passiert?
3: Wir wurden von irgendwelchen Dingern beschossen. Irgendwelche Pfeile. Haben Sie aufgehört?
2: Also, wir hatten keine Pfeile.
0: Wir sollten so schnell wie möglich zurück zum Raumschiff. Ich trage Anna. Chris, es scheint, als könnte man auch ohne Helm atmen.
2: Stimmt. Wie auf der Erde. Ich schaue, ob es draußen sicher ist.
0: Alles klar.
2: Alles gut.
3: Sein Gesicht! Es ist weg!
0: Der Wind, der brennt ihm das Gesicht weg!
3: Oh, Scheiße! Die Tiere sind nicht von den Pfeilen weggerannt!
0: Wir müssen irgendwie zur Rakete! Sofort!
3: Bist du bescheuert?
0: Sein Anzug! Siehst du, wie er schmilzt? Da tut das auch unsere Rakete! Mit unseren Helmen schaffen wir das vielleicht, die 100 Meter zur Rakete, ja?
3: Das ist eine verfluchte Scheiße! Okay. Gut. Bereit?
0: Nein.
3: 3, 2, 1, los! Komm, weiter! Mann! Lass mich hier nicht zurück!